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Der Tag, an dem die Musik starb, so bezeichnete Don McLean in seinem 1971er Hit den 3. Februar 1959. Und diesem Tag wird die heutige Sendung gewidmet sein. Moin und Hallo, sagt Ihr sendeverantwortlicher Plattenplauderer Gerd Musfeld. Schön, dass Sie wieder dabei sind.

Blues with Drums, Richie Valens, The Clock, Big Bopper und Wait Till the Sun Shines, Nelly, Buddy Holly waren die ersten drei Songs in der heutigen Sendung. Ein eisiger Winter, wie es ihn gerade jetzt wieder zum Jahreswechsel im Nordwesten und mittleren Westen der USA gab, veranlasste Buddy Holly für den Sprung von Mason City in Iowa nach Fargo in North Dakota ein Flugzeug zu mieten. Die stundenlangen Fahrten in einem klapprigen Schulbus, in dem nicht einmal die Heizung funktionierte, hatten ihn zu diesem Schritt veranlasst. Immerhin lagen zwischen den Tourneeorten oft Entfernungen von bis zu 400 Meilen.

Das waren Stereo-Versionen von Reminiscing, Brown and Handsome Man und Because I Love You mit Buddy Holly. Die Buddy Holly-Songs in der heutigen Sendung sind alle in Stereo. Ende 1958 hatte Buddy Holly sich bereits von seiner Band, den Crickets, getrennt, sodass Jerry Allison und Joe Maldin nicht dabei waren. Als Crickets traten bei dieser Tour Waylon Jennings am Bass, Tommy Alsop Leadgitarre und Carl Bunch am Schlagzeug auf. Carl Bunch war bereits mit Erfrierungen an den Füßen ins Krankenhaus eingeliefert worden. Tommy Alsop und Waylon Jennings gaben ihre Plätze an Ritchie Valens und Giles Perry Richardson, den Big Bopper, ab, die beide ebenfalls gesundheitlich angeschlagen waren. Zu diesem Platztausch gibt es im Rückblick viele unterschiedliche Geschichten. Es haben sich schlicht Legenden entwickelt, auf die ich jetzt nicht näher eingehen möchte. 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

0: dem Richie Valens Jingle zur Winter Dance Party und dem Nachrichtenspot über den Flugzeugabsturz und den Tod der Three Stars folgte I Got a Girl Named Sue, eine Aufnahme, aus der der Song That's My Little Susie mit Richie Valens hervorging. Und ich habe heute eine Stereo-Version gespielt. Hier ist Giles Perry Richardson, der Big Bopper, mit einer sehr nachdenklichen Aufnahme Someone Watching Over You, ganz im Gegensatz zu seinen, ich nenne es einfach, humorvollen Aufnahmen wie Witch Doctor meets Purple People Eater oder It's the Truth, Ruth.
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und hallo, Gerd Muß für dein Mikrofon mit der 418. Sendung Teen Beat damals. Und die erinnert heute an den 3. Februar 1959, den Tag, an dem die Musik starb, wie Don McLean in seinem 1971er Hit meinte. Ich wünsche gute Unterhaltung.

Learning the Game mit Buddy Holly in einer Stereofassung war das, hervorgegangen aus einer einfachen Tonbandaufnahme, die er in seiner Wohnung in New York kurz vor seiner Abreise zur Winter Dance Party gemacht hatte. White Lightning ist wohl eher in der Version mit George Jones bekannt. Im Februar 1959 wurde der Song veröffentlicht und es wurde im April 1959 der erste Nummer-1-Hit für George Jones. Geschrieben hat den Song aber Giles Perry Richardson, The Big Bopper, und dessen Aufnahme habe ich eben gespielt. Hier ist Richie Valens mit einer Stereo-Version von La Bamba.

Das waren zwei weitere Stereoaufnahmen mit Buddy Holly, You're the One und That's What They Say. Beide Songs sind ursprünglich keine Studioaufnahmen und waren daher in dieser Form niemals für eine Veröffentlichung vorgesehen. Seiner Schulfreundin Dana Ludwig hatte Ritchie Valens den Song Dana gewidmet, der zum Millionenseller wurde. Hier habe ich eine sehr frühe Version des Songs, die sich von der endgültigen Fassung deutlich unterscheidet. Ritchie Valens war noch auf der Suche nach einer endgültigen Form des Liedes. Musik.

Auf der Single, die ich von diesem Song habe, steht Oh Yeah, Autoren Unknown, also unbekannt. Es handelte sich um eine weitere Aufnahme, die Buddy Holly auf einem Tonband hinterlassen hatte. Erst viel später wurde klar, dass es sich um seine Interpretation eines Songs von Mickey Baker und Sylvia Vanderpool handelte. Dearest ist der korrekte Titel. Den Big Bopper hörten sie mit einer weiteren eigenen Komposition, Beggar to a King. Hank Snow erreichte mit dem Lied 1961 Platz 5 der Country Charts in Amerika. Vor der Winter Dance Party hatte sich Buddy Holly, wie bereits erwähnt, von seiner Begleitband, den Crickets, getrennt. Der Texaner sah seine Zukunft, insbesondere nach seiner Heirat im August 1958, als Solokünstler in New York. 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

Zum Ende der Sendung gab es 4 Songs in Stereo mit der Begleitung des Orchesters von Dick Jacobs, aufgenommen in New York. Raining in My Heart, Moon Dreams, True Love Ways und It Doesn't Matter Anymore, eine Komposition von Paul Anka. Die Musik ist keinesfalls am 3. Februar 1959 gestorben, wie Don McLean in seinem Song meinte. Im Schneetreiben der weiten Iowas endete kurz nach Mitternacht das Leben von 3 jungen, hoffnungsvollen Musikern und des unerfahrenen 21-jährigen Piloten der Beechcraft Bonanza, Roger Peterson. Die Show der Winter Dance Party ging weiter. Am Abend des 3. Februar 1959 stand für die verunglückten Stars der noch nicht einmal 16-jährige Robert Thomas Verlaine mit seinen Shadows auf der Bühne in Fargo, North Dakota. Es war der Start für eine große Karriere, die er unter dem Namen Bobby V machte. Tschüss, bis zur nächsten Sendung, sagt Ihr Sendeverantwortlicher Plattenplauder.

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1: 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Ich freue mich, Historianer, dass ihr euch schon so allmählich zum Stammhörer entwickelt bei unserem Hit History Tageskalender. Falls ihr es nicht ohnehin schon längst seid, von unseren alleingestellten Song Stories aus den zurückliegenden Jahren schon. Der Axel Lindner begrüßt euch wieder aufs Herzlichste und am Anfang

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1: Gehört hätte. Aber jetzt wollen wir versuchen, mit dem Hit History Tageskalender eine ganz ähnliche Stammhörerkultur auch zu schaffen, weil man sich als echter Oldie-Fan mit Musikinteresse jetzt auch an jedem Tag so ein paar Stunden vielleicht auch auf inhaltsstarkes Radio auch freuen möchte. Quasi eben der Stammhörer, wann immer es der Tag so zulassen mag, für unseren Hit History Tageskalender. Did we have-

Mit unserem täglichen Sendeplatz ist freilich vor und hinter dem Mikrofon vollkommen klar. Es kann tatsächlich leider wohl niemand davon ausgehen, dass wir alle 365 Tage mit uns gemeinsam verbringen, selbst wenn er oder sie das auch gerne möchte. Und das macht auch überhaupt nichts, liebe Stammhörergemeinde. Macht es möglich, wann es in euren Tagesablauf irgendwie reinpasst. Und wir freuen uns alle gemeinsam, wenn das wieder mal reinpasst. Denn eins ist auch mit diesem Sendeplatz längst schon klar. Wer als Oldie-Fan nicht zuhört, der könnte was verpassen. Nämlich jeden Tag so rund 10 Songstories und auch noch so eine Handvoll Geburtstagsbeiträge mehr. Wir drehen also mal ganz bewusst diesen ehemaligen UKW-Mangelzustand einfach mal um. Und wir geben euch da draußen das Zepter in die Hand. Nicht für das stetige Oldie-Nebengeräusch zum Kochen und zum Bügeln oder zum Arbeiten, sondern eben auch jeden Tag für so eine Packung an Musikgeschichten, die womöglich auch interessant sein könnten. Eine Stammhörerkultur, die eben auch ganz bewusst mit den Tagen auch so umgeht, an denen es vielleicht bei euch mal auch nicht klappen mag. Das macht überhaupt nichts. Wir machen nur das gleichbleibend inhaltsstarke Angebot. Und ihr wählt euch einfach aus, wann das in euren Tagesablauf am besten reinpasst. Und es wird mit der Zeit für jedes Jahr besser und breiter und interessanter. Ganz genauso wie euer Oldie-Radio halt abseits aller Wochen-Highlight-Sendungen auch immer sein kann. Ein weiterer Grund für unseren Hit History

So ist unser Angebot vom Hit History Tageskalender mal bewusst eben auch für mich gerade so ein erwartetes Ausfallgeschäft, würde ich das gerne mal bezeichnen, weil es eben auch viele Stammhörer gibt, die gerade mal das nicht schaffen können, hier zuzuhören. Aber wenn man damit so am Ende eine breitere Oldie-Fanbasis auch aufbauen möchte, dann habe ich am Ende auch vielleicht genau das geschafft, obwohl ich manchmal weiß, dass ihr auch nicht zuhören könnt. Kein Problem. Und so wollen wir alle gemeinsam Radio denken. Ich höre dann nämlich endlich auch eure gut gemachten Musikgeschichten, die auch ich noch nicht kannte. Und daran kann ich mich total gut freuen, dass ich vielleicht auch so manches musikalische Detail erfahren darf, ohne den Beitrag mal selber gemacht zu haben. Mir geht's ganz persönlich schon ganz lange nicht mehr darum, meine Stimme im Radio zu hören. Im Gegenteil, ich fände es viel zweckdienlicher im Sinne all unserer Stammhörer, wenn sich dabei unterschiedliche Stimmen mit unterschiedlichen Bausteinen im Abwechseln. Hauptsache, wir hören Radio. Es soll Spaß machen, zuzuhören und nicht wegzuhören. Es soll Spaß machen, andere Musikrichtungen noch besser verstehen und kennenzulernen. Und es soll Spaß machen, einen Oldie-Sender anzuschalten, weil man eben weiß, dass dort musikalischer Inhalt zu hören ist. Und nur weil ich jetzt gerade mal angefangen habe, aktuell einen Löwenanteil der Beiträge zu liefern, da mag das vielleicht für den ein oder anderen ein bisschen befremdlich sein. Das kann ich auch ganz gut verstehen. Aber irgendeiner muss einfach mal anfangen, um so ein Angebot zu machen, das dann mit der Zeit auch mit jedem gut gemachten Beitrag breiter und besser werden kann. Ob nun mit euren Songstories, mit euren Geburtstagsepisoden oder was immer ihr euch noch dabei inhaltlich gut vorstellen könnt, als die gemeinsame Erweiterung von unserem Startprojekt mit dem Hit History Tageskalender.

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3: Wir reisen wieder mit einer neuen Musikepoche durch drei Musikjahrzehnte mit unserer Ganzjahressendereihe der Hit History Halbzeit mit Axel Lindner. Und ich freue mich, dass ihr euch diesen Termin jetzt schon gemerkt habt, wenn wir uns hier nämlich zu unseren Originalversionen berühmter Hits gerne treffen, zu unseren schwarz-weißen Hitvergleichen und auch jedes Mal mit unseren deutsch-englischen 50-50-Pärchen hier unterwegs. So ein bisschen an der Zeitmaschine drehen und das auch immer mit allseits bekannten Hits, aber auch immer mit zum Teil vielleicht überraschenden Originalgeschichten, mit einem täglichen Ausflug in die sogenannten Transition Years, in die 50er Jahre jetzt gleich, und dann auch immer mit einem kurzen Abstecher in die deutsche Schlagerwelt, weil es auch wirklich gar so viele eingedeutschte US-Hits geben konnte. Oder ich möchte mal eher sagen, geben musste. Also lasst euch hoffentlich gerne auch heute wieder überraschen bei einer nächsten Ausgabe zur Hit History Halbzeit.

Little Bitty Tear wird hier spendiert von Komponist und Sänger Hank Cochran für den Top-10-Hit von Burl Ives im Jahr 1962. Aber der Hank Cochran hat für den Burl Ives auch noch den zweiten Top-10-Hit mit Funny Way of Loving auch schon im Gepäck. Aber dieser Hank Cochran, der schreibt auch viele weitere Country-Hits für den Eddie Arnold, für die Patsy Cline oder die Wanda Jackson und den George Jones und einige mehr. Nur dieses A Little Bitty Tear geht dann doch zuerst bereits 1960 an die Ersteinspielung von Ray Sanders im Namen von Hank Cochran.

Nur eine kleine Träne von dir, die 1:1 Übersetzung von Knut Kiesewetter, auch bei uns im Jahr 1962 eingedeutscht in den Top 40, damit der deutsche Texter wie selbstverständlich auch immer seine 25% der deutschen Tantiemenumsätze vom Burl Ives Hit auch einstreichen kann. Und daher gibt's auch in unseren Breitengraden auch immer gar so viele von diesen 1:1 Schnellschüssen von amerikanischen Hits, denn es reichte damals, einen deutschen Text einfach nur ins Rennen zu schicken, um sofort ganz automatisch immer am Originalumsatz, diesmal eben bei der deutschen Top 40 Platzierung von Burl Ives, auch mitzuverdienen. Aber auch in England, da platziert sich dieses A Little Bitty Tear auch noch mit Mickey and Griff in den Top 20. Alles im Jahr 1962 so geschehen. Hier auch noch der größte Hit für das britische Ehepaar Barbara und Emir Griffith, alias Mickey and Griff.

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1: Alle Twins gehen heute tanzen.

alle Twins gehen heute tanzen. So berichtet uns das hier der Detlef Engel im Jahr 1959. Aber eigentlich bedienen sich die deutschen Schlagerexperten hier bei einer Single-B-Seite von einem Carl Perkins-Cover. Lend Me Your Comb von Bernie Nee. Der amerikanische Schauspieler und Sänger, der steht damals zu Hause in Amerika, so kurz vor einer eigenen Billboard-Hit-Notierung. Aber er hatte auch schon zuvor einen Novelty-Hit zu verbuchen mit den Five Blobs und The Blob in den Top 40. Also man greift sich auch einfach mal nur auf Verdacht auch seine Medal of Honor auf seiner B-Seite zu Lend Me Your Comb und man wartet getrost erstmal ab, was der Detlef Engel damit in den deutschen Plattenregalen dann so erreichen kann. Alle Twins gehen heute tanzen oder The Medal of Honor mit Bernie Nee.

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1: Ich würde euch heute zur Einleitung mal gerne eine ganz persönliche Frage stellen. Was meint ihr eigentlich, warum wir hier für euch Radio machen wollen? Weil es diese Musik einfach verdient hat, mit all diesen Geschichten auch zusammengebracht zu werden. Und die machen diese Zeit auch so spannend in all ihren Facetten. Denn Musikgeschichte ist auch gerade in dieses Halbstundenformat auch irgendwie der Gradmesser so zwischen Zuhörradio und Weghörradio. Daher gibt's auch für die nächste halbe Stunde nur mal ein oder zwei Songs in der Hit History Halbzeit.
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0: Die Hutton Sisters liefern uns diesmal am Capitol Tower den ersten Anstoß für unsere heutige schwarz-weiße Songstory rund um Kokomo, I Love You So. Und diese Single ist im Januar des Jahres 1955 der Aufreger in der Musikbranche schlechthin. Denn bin in kürzester Zeit werden von diesem Song mehr als 20 unterschiedliche Versionen publiziert. Wirklich alle großen Plattenfirmen schicken einen ihrer Künstler damit ins Studio, um dieses Kokomo I Love You So aufzunehmen, um wenigstens so ein bisschen vom Erfolg dieser Komposition mit abzuschöpfen. Und deshalb verteilen wir die wichtigsten Versionen diesmal auf 4 Teile für diese Geschichte von Kokomo. Denn es heißt so in einer kleinen Rhythm and Blues Kolumne dort zeitgleich zu lesen, die Pop-Invasion auf den Rhythm and Blues Markt wurde diese Woche wieder demonstriert. Wir befinden uns im Jahr 1955 mittendrin in den sogenannten Transition Years. Und ich will den nächsten Satz in Englisch mal so stehen lassen. The white artists were ripping off the rhythm and blues records. Und to rip off, das heißt hier ganz vielschichtig, so viel wie Abzocke oder Diebstahl und Plagiat oder bestenfalls mal billiges Imitat. Die RCA veröffentlicht im Billboard Magazin über 2 volle Seiten eine Aussage: Kokomo belongs to Como. Kokomo gehört Perry Como. Und sofort legt der RCA-Ableger X auch noch eine zweite Duettversion nach, die dem Rhythm and Blues Original dann schon ein bisschen näher kommen soll als die Hitversion von Perry Como. Kokomo, I Love You So mit Bill Darnell und Betty Clooney.
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Kokomo, I love you so, der Stein des Anstoßes im Januar des Jahres 1955, als die RCA quasi das Recht auf das Original für Perry Como beansprucht, obwohl seine Plattenfirma RCA auch für den Country-Markt eine eigene Version publiziert mit Hawkshaw Hawkins und Rita Robbins. Und damit macht man damals in den Großstädten natürlich keinen Umsatz, aber es kommt damit schon ganz gut raus, welche offensive Vermarktungspolitik die Major Labels in diesem Jahr so an den Tag legen, um mal offensichtlich schwarze Originalkompositionen für die weiße Käuferschicht attraktiv zu machen. Und dieses Kokomo allein bei der RCA mit drei unterschiedlichen Versionen zu kaufen. King in Ohio legt natürlich auch eine weitere Country-Version nach mit dem Jack Cardwell. Und auch die Decca positioniert für den Country-Markt die Goldie Hill und den Red Sovine. Und auch noch für den Pop-Markt den Louis Armstrong mit Gary Crosby. Aber auch in Schwarz, da überschlagen sich die Ereignisse zu diesem Hit. Die Flamingos liefern Kokomo in Chicago auf End, Otis Williams und die Charms in Ohio für Deluxe oder Marvin and Johnny für die Westküste bei Modern, während in Philadelphia damit die Dooley Sisters ganz groß rauskommen. Es lohnt sich also gerade in diesen sogenannten Transition Years, also in den Übergangsjahren zum Rock'n'Roll-Zeitalter, ein bisschen genauer hinzuschauen, wenn wir uns hier wirklich an jedem Tag des Jahres um diese Uhrzeit eins dieser schwarzen Pärchen rauspicken. Die regionale Philadelphia-Hitversion, so möchte ich mal sagen, mit den Dooley Sisters und Kokomo, I Love You So.

Kokomo, I love you so, der Plagiatsong Nummer 1 im Januar 1955 mit mehr als 20 unterschiedlichen Versionen, buhlen alle um den zumindest mal regionalen Erfolg eines Titels. Und an diesem Beispiel, ich glaube, man kann es ganz gut verstehen, wie damals der Plattenmarkt so funktioniert hat. Die Vertriebskanäle mal abseits der amerikanischen Ostküste, die waren auf solche Mega-Hits noch gar nicht eingestellt. Wenn sich so ein Titel mehr oder weniger durch Mundwerbung von Region zu Region dann so vorantastet, da liegen hier immer einige Tage oder Wochen dazwischen, bis der Hit in der Originalversion dort von Ort zu Ort in die Plattenläden überhaupt kommt. Und genau hier setzen vor allem die lokalen kleinen Indie-Labels an, die sofort natürlich ihren lokalen Künstler am Markt positionieren. Und das bringt uns Musiksammlern auf der anderen Seite natürlich auch immer wieder viel Spaß mit den unterschiedlichen Versionen von ein und demselben Titel. Aber es diskreditiert auch irgendwie immer die Originalversion, weil sie oftmals gar nicht als solche so richtig wahrgenommen wird. Wenn da schon annonciert wird, Kokomo belongs to Como, wir erinnern uns. Und dabei habe ich noch nicht erzählt von der zweiten Hitversion bei der Mercury für die Crew Cuts in den Top 10. Aber in Wirklichkeit gehört dieser Song zu Gene Forrest und Eunice Russ mit ihrer Originalversion zeitgleich in den Rhythm and Blues Top 10 platziert. Aber das große Geld machen eben Como und die Crew Cuts, die Marktmacht der großen Major-Labels gegen die Originalversionen der kleinen Indie-Labels. So könnte man das Jahr 1955 mit einer Schlagzeile umschreiben. Und eines der prägnantesten Beispiele ist heute unser Original von Kokomo, I Love You So mit Gene and Eunice.

0: Hitgeschichten aus den 50s neigen sich jetzt damit auch schon wieder unserem heutigen Ende zu. Morgen natürlich um diese Uhrzeit wieder eine nächste Songgeschichtenpackung aus diesen Tagen. Denn jetzt legen wir auf unserer Musikuhr nur mal ein paar Jahre obendrauf. Und wir landen damit bei den Originalversionen berühmter Hits und Co. jetzt aus den 60s. Hier mit unserer nächsten Hit History Halbzeit.
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Wir genehmigen uns heute mal einen zum Einstieg bei unserer 50s Instrumentalecke, einen Dry Martiri, einen trockenen Orchesterchef Ralf Martiri, ja im Jahr 1954, weil sich auch gerade in diesen Monaten gar so viel bewegt, bis wir dann schlussendlich mit Rock Around the Clock im Rock'n'Roll-Zeitalter dann gelandet sind. Und genau dazu hätte ich heute mit dem Rock'n'Roll Hop von Les Brown einen wahren Kultsong bei uns zu bieten, den damals im deutschen Süden so gut wie jeder Radiohörer gekannt hatte, aber dementsprechend im Norden unserer Republik nahezu niemand. Denn der Rock'n'Roll Hop, der ist damals die tägliche Erkennungsmelodie der AFN-Radiosendung von Bouncin' in Bavaria. Und dazu kombiniere ich euch mal gerade pro Monat mindestens mal einen Aufruf an euch Radiohörer da draußen, auch eure Erinnerungsmelodien an die Radiosendungen uns zu schicken, denn sowas steht garantiert nirgendwo in irgendwelchen Hitparadenbüchern und man hat oft auch gerne deshalb den Eindruck, Radio wäre gar kein Zeitgeistgeschehen. Freilich hat auch hier der Songtitel vom Rock'n'Roll Hop auch überhaupt nichts zu tun mit echtem Rock'n'Roll. Aber nachdem der Alan Freed sich diesen Musikbegriff in diesem Jahr 1955 zum Teenager-Inbegriff des Jahres kultiviert hatte, da kann man doch so ein Instrumentalstück auch gerne mal so benennen. Der Rock'n'Roll Hop aus Bouncin' in Bavaria mit Orchesterchef Les Brown.

Need for Love, da brauchst du schon ein bisschen mehr Liebe zum Rock'n'Roll, auch mal abseits der gewohnten Chart-Hits, wenn man sich für den 50s Record Top diese Scheibe auch gerne leisten will, was heutzutage natürlich überhaupt keinen Stellenwert mehr hat, weil ja auch alles von unserem nächsten Jubilar Marvin Rainwater ebenfalls auf Knopfdruck immer zu kriegen ist. Aber es gab da schon Zeiten, da warst du mit seinem britischen Nummer 1-Hit von Whole Lotta Woman schon genau auf der richtigen Spur. Aber die langfristigen Einsätze auf den Plattentellern, die kommen auch für den Marvin Carlton Percy mit richtigen Namen auch nicht aus den Hitparaden. Geboren wird er heute am 2. Juli 1925 in Wichita, Kansas. Und dort kultivierte er auch schon früh sein Markenzeichen mit der Indianerkleidung auf der Bühne. Sprachlich korrekt darf man das ja inzwischen gar nicht mehr so nennen bei den Native Americans. Aber die Begrifflichkeit gehört eben auch in diesen Zeitgeistmoment. Hier zum Nummer 1 Hit mit seinem Promo-Foto in Indianer-Outfit zu Whole Lotta Woman von und mit Marvin Rainwater.

0: Auch der direkte Nachfolger I Dig You Baby landet dann ebenfalls in England in den Top 20, aber noch wesentlich weitreichender ein Original möchte ich euch noch in Geburtstagserinnerung heute bringen, denn sowohl der Don Farden als auch der Paul Revere, die landen mit dem umbenannten dann Indian Reservation in den Top 10 mit dieser Originalvorlage vom Pale-Faced Indian aus der Feder von John D. Loudermilk für den Marvin Rainwater.
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Zuvor landet unser Jubilar schon mit seinem Halfbreed, ebenfalls mit indianischen Wurzeln, in den Charts. Genauso auch mit seinem Original von Gonna Find Me a Bluebird, auch noch zum zusätzlichen Charterfolg für den Eddie Arnold.

Dance Me Daddy ist dann noch ein letzter 50s Record Top Klassiker von unserem Jubilar, den man damals auch unbedingt im Repertoire haben sollte, wenn es um Marvin Rainwater geht. Wenn es um die Hitparaden aber geht, da würden wir ihn am Ende von 1957 bis 61 insgesamt 7-mal dort finden und dann auch zumindest bei der Grand Ole Opry im Country-Musik-Fernsehen landesweit durch seine Indianerkleidung auch populär gemacht. Sein Hot and Cold verwendet dann später übrigens auch der Bob Dylan für seine Radioserie vom Theme Team Radio. Der Hank B. Marvin, der Leadgitarrist von den Shadows, der wählt sich seinen Bühnennamen genau von unserem Jubilar und unser Ausklang geht in seinem Namen jetzt an unsere österreichischen Rock'n'Roll-Nachbarn mit einem ganz typischen Geschlorpften, wenn man mal ganz besonders langsam sich auf den Tanzflächen bewegt mit unserer Verabschiedung Why Did You Have to Go and Leave von und mit Marvin Rainwater.

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2: Unser nächster Künstlerkompass, der wird garantiert nicht nur mit einer Stunde erledigt sein, mit diesem einen Chart-Hit in eigenem Namen. Aber lasst uns hier mal ganz buchstäblich erstmal loslaufen mit dem Rückgrat des New Orleans Rock'n'Roll und Rhythm and Blues. Willkommen heute zum Teil 1. Walking with Mr. Lee Allen.

Mit diesem Instrumentalhit Walking with Mr. Lee, da setzt sich einer der wichtigsten Musiker der New Orleans Rhythm and Blues Szene der 50er Jahre sein ureigenes musikalisches Denkmal, obwohl er es nach eigener Aussage überhaupt nicht so sieht. Und wir werden mit seinen Studioeinsätzen dort an der North Rampart Street bei Studio Boss Cosima Matassa in seinem Namen aber gleich viermal für jeweils eine Stunde dort vorbeischauen, um wenigstens mal ansatzweise seine Strahlkraft so ein bisschen einfangen zu können. Geboren wird der Lee Francis Allen am 2. Juli 1926, aber nicht in seiner Wirkungsstätte New Orleans, sondern in Pittsburgh, Kansas, bevor seine Familie dann weiterzieht nach Denver in Colorado. Und dort beginnt er mit 7 Jahren bereits mit dem Saxophonspielen. Als er dann über den Schulsport an der Uni, aber eigentlich eher durch Zufall nach New Orleans kommt, weil dort eben an der Uni sein Leichtathletik-Sporttraining einfach besser auszuüben wäre. Was für ein Glücksfall aber, dass dieser Bursche nicht bei der Leichtathletik geblieben war, sondern auch schon direkt nach dem Zweiten Weltkrieg mit den Bandleadern Dave Bartholomew und Paul Gayton in Kontakt kommt. Und so nimmt diese Musikgeschichte eben ihren Lauf mit einem Ausnahmetalent am Saxophon. Lee

and See. Mal abwarten, mag man sich da vielleicht denken, wenn sich unser Hauptdarsteller hier in der Band von Fats Domino seinen Stammplatz erspielt. Was da wohl noch alles herauskommt, wenn wir mal völlig zu Recht am Ende volle 4 Stunden mit diesem Künstlerkompass uns in New Orleans dann treffen wollen. Es gibt ganz bestimmt nicht viele Musiker, die wir auf derart vielen Hochzeiten auch wirklich spielen lassen wollen, in einer ähnlichen Breite. Vielleicht auch noch sein Schlagzeugerkollege Earl Palmer oder auch sein West Coast Saxophonisten-Pendant Pless Johnson, sein in Chicago prägender Trendsetter-Bassist Willie Dixon, eben ebenfalls vielleicht mit 4 Stunden hier am Start. Aber der Lee Allen, der war allein schon bis hierher bereits dutzendfach im Einsatz, schon bei unserem Zweiteiler mit Paul Gayton, bei Huey Piano Smith und den Clowns oder bei seinem New Orleans Bassistenkollegen Frank Fields auch schon 2-mal hier an der Stelle mit dabei. Wir erleben den Lee Allen auch an der Seite von Dave Bartholomew als Co-Saxophonist beim Künstlerkompass von Alvin Red Tyler oder auch bei Herb Hardesty und auch in der Band hier bei Little Richard Pennyman mit seinem Paradesaxophonisten Lee Allen. 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
1: Ich glaube, es ist müßig, diese großen Rock'n'Roll-Hits um I'm Walkin' oder Rip It Up und Ready Teddy auch noch extra anzusagen. Was aber viel wichtiger beim Scheinwerfer auf Lee Allen auch erscheint, das ist auch die tatsächliche Einsatzbreite von diesem Ausnahmemusiker. Bei ihm verbietet sich's eigentlich geradezu, auch ausschließlich nur mit den Hits in Verbindung gebracht zu werden. Er gehört nämlich zu der Mannschaft in New Orleans, der dort fast alle diese typischen Second-Line-Beats auch verkörpert. Und es wird dabei auch bald ziemlich egal sein, wer bei dieser so revolutionär erfolgreichen Bandbesetzung mal eben gerade vor dem Mikrofon steht. Wir picken uns im Namen von Lee Allen jeden Frontmann mal nur für ein oder zwei Songs hier raus. Hier beispielsweise als nächstes für den Smiley Lewis. Und dabei hoffe ich, man hört dann mit den unterschiedlichen Headliner-Stimmen auch mit der Zeit immer besser diesen typischen Lee Allen-Sound raus. Hier auch bei Gitarrist und Sänger Smiley Lewis mit Hook, Line and Sinker.

Rooten and Tooten als nur kurze Stippvisite bei Smiley Lewis. Aber man darf sich das damals im Studio bei Cosima Matassa nur mal so vorstellen, dass dort alle Studio-Sessions von diesem guten 1,5 Dutzend an Musikern begleitet werden. Und je nach Wichtigkeit und Zuverlässigkeit und auch Wiedererkennungsfähigkeit im Sound, da buchen sich die Sänger dort ihre Lieblingsmusiker einzeln dazu zur nächsten Aufnahme. Und die anderen, die gerade mal nicht gebraucht werden, die warten derweil im nahegelegenen Café auf ihren nächsten Einsatz. Nur einer, dem sie den Café auch meistens gerne ins Studio auch mitgebracht hatten, das war eben der Lee Allen. Denn alle wollten ihn bei ihren Aufnahmen gerne mit dabei haben. Hier auch mit Shirley Goodman und Leonard Lee. Shirley und Lee bei ihrem Rhythm and Blues Treppchenplatz von Feel So Good.

New Orleans, da war es ohnehin vollkommen egal, ob die Musiker um einen Lee Allen gerade mal einen schwarzen oder einen weißen Sänger begleiten. Hier am Beispiel mit Bobby Charles und seiner Laura Lee. Viel wichtiger war es damals, bei welchen Bandleadern und Talent-Scouts gerade die nächste Studio-Session so bestritten werden soll. Denn danach richtet sich dann auch, wohin das Aufnahmeergebnis am Ende gehen wird. Steht hier als Beispiel jetzt nicht mehr der Dave Bartholomew als Bandleader im Studio, sondern der Paul Gayton. Dann gehen die Aufnahmen jetzt direkt nach Chicago zu den Gebrüdern Chess mit Bobby Charles und auch im Anschluss mit den Aufnahmen von Clarence Henry. Quer durch die 50er Jahre, da entstehen zwar alle Aufnahmen von Lee Allen und seinen Kollegen dort in der Crescent City, New Orleans, aber das Ergebnis wird dann entweder in Los Angeles oder in Chicago vermarktet. Denn beide Zentren, die hatten auch schon ihre landesweite Werbemaschinerie in Gang gesetzt. Und derweil wird dieser typische New Orleans Second Line Groove auch schon fast wie am Fließband absolut professionell immer eingespielt und abgemischt. Hier auch nochmal mit Mr. See You Later Alligator Robert Guidry alias Bobby Charles und No Use Knockin'.

Wer kennt ihn nicht, diesen Clarence the Frogman Henry Klassiker Ain't Got No Home aus dem Jahr 1956. Aber während dabei immer eigentlich alle an den so bemerkenswerten Stimmumfang von Clarence Henry dann denken, da durfte ich mit dem mal auch kurz ein bisschen beim Rhythm Riot nach dem Konzert ein bisschen plaudern über seine Aufnahmen dort in New Orleans von Ain't Got No Home und anderen. Und die ersten beiden Namen, die bei diesem Gespräch gefallen waren, das war der Studioleiter Cosmo Matassa und eben dieser Lee Allen, noch vor seinem Entdecker und Bandleader Paul Gayton. Und das macht vielleicht so ein Stück weit auch deutlich, wie wichtig dieser Lee Allen auch ganz generell für die dort agierende Studiomannschaft auch immer war. Hier auch nochmal mit einem zweiten Single-Take von Clarence, The Frogman Henry und der angestammten Studiobesetzung rund um Lee Allen.

Nach den landesweiten Erfolgen von Shirley und Lee, da sucht der Talent-Scout Dave Bartholomew in New Orleans auch gleich noch Verstärkung mit Duettgesang hier von Ruth Durant und L. Robichaud zu den P's and Q's und auch auf der anderen Seite der Single I'll Be the Bee, auch wenn es mit einem Hit für die beiden leider nichts werden sollte, aber der Sound ist dennoch wieder unverwechselbar mit Lee Allen am Saxophon für Ruth and L.

Ruth und Al als Duettverstärkung für Shirley and Lee. Aber die Ruth Durant, die kommt gleichzeitig 1956 auch noch als Solosängerin nochmal ins Studio mit Lee Allen, mit der Originalanlehnung bei Eddie Bowes' I'm Wise alias Slippin' and Slidin'.

The music goes round and round. Die Musik in New Orleans dreht sich weiter und weiter. Jetzt auch mit dem Bandleader Paul Gayton selbst, der natürlich auch genauso wie auch der Dave Bartholomew immer wieder auf dieselbe Stammmannschaft auch gerne zurückgreift. Diese Mixtur von diesen gut 1,5 Dutzend an Musikern, das macht diesen typischen New Orleans Sound in den 50er Jahren natürlich ganz extrem auch wiedererkennungsfähig. Denn jeder konnte damals mit jedem zusammenspielen, nur eben nicht der Dave Bartholomew mit dem Paul Gayton, denn diese beiden Bandleader und Strippenzieher, die schicken ihr Ergebnis als Dave Bartholomew eben nach Los Angeles zu Art Rupp bei Specialty oder zu Lou Chart bei Imperial und der Paul Gayton schickt seine Aufnahmebänder zu den Gebrüdern Chess nach Chicago. You better believe it, die New Orleans Sound Familie an der North Rampart Street, auch immer mit dem Saxophonisten Lee Allen.

diese Doppelseite-Single hier mit dem Nervous Boogie von Paul Gayton und jetzt gleich noch auf der anderen Seite mit Oscar Wills und seinem Flatfoot Sam. Das ist auch wieder so ein ganz typisches Songbeispiel für den so typisch gewordenen New Orleans Groove in den 50s. Denn es kommt hier inzwischen ein Oscar Wills alias TV Slim, inzwischen auch schon aus Houston in Texas hier extra angereist, um in New Orleans seine Aufnahme mit maximaler Professionalität auch einspielen zu können. Denn dieser Erfolgssound aus New Orleans, der ist längst landesweit unter Musikern bekannt und eben nicht mehr nur beschränkt auf die ortsansässigen Sänger wie einem Fats Domino oder einem Lloyd Price und auch dem Little Richard. Das sind zwar natürlich die allerersten Zugpferde für diesen Second Line Groove aus New Orleans, aber umgesetzt wird dieser Sound von diesen gut 1,5 Dutzend an Musikern und allen voran in den nächsten Tagen auch weiterhin mit Saxophonist Lee Allen.

Zum Abschluss von unserem heutigen Teil 1 im Namen von Lee Allen, da überlassen wir ihm natürlich mit Boppin' at the Hop jetzt auch hier das Finale, genauso wie auch bei unseren nächsten Ausflügen hier nach New Orleans. Er ist dabei in diesen Tagen auch einer der ganz, ganz wenigen Künstler, der mit seinen Soloaufnahmen auch nicht in Los Angeles oder Chicago landet, sondern bei Jack Angel für Ember in New York. Auch so ein klares Zeichen dafür, dass man den Lee Allen auch mit all seinen Kollegen damals für jede Session auch immer extra gebucht und entlohnt hatte. Nur der Dave Bartholomew und der Paul Gayton, die verdienen nach diesen Aufnahmesessions auch noch weiter. Ganz gängige Praxis damals im Rhythm and Blues-Umfeld, nicht nur in New Orleans. Studiomusiker, die prägen zwar landesweit diesen Sound, aber bezahlt wird immer nur Zug um Zug für jede Aufnahmesession. Außer man macht sich eben mit seinen eigenen Aufnahmen, wie hier auch selbstständig als Lee Allen, auch mit seinem nächsten Hit-Nachfolger, der heißt hier noch Jim Jam. Und damit bedankt sich der Axel Lindner für heute und ich freue mich schon mit euch auf die nächsten drei Teile, eben dort wieder in New Orleans mit diesem Wiedererkennungssaxophonisten mit Lee Allen.

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Wir starten heute mit dem Storm Warning vom Johnny and the Hurricanes Organisten Paul Teslak. Damit auch schon zum Teil 3 von unserem kleinen Geburtstagspack, weil die Musikgeschichte auch für einen ganzen kurzen Moment lang auch mal ein bisschen persönlicher werden darf von mir. Denn auch der noch so interessierte Oldie-Fan dieser Tage, der mag diesen Paul Teslak aus Toledo in Ohio wahrscheinlich noch nie wahrgenommen haben. Denn er steht auf keiner einzigen Single als Komponist oder als Produzent oder auch als Musiker. Er wird ganz genauso wie all seine Bandmitglieder so gut wie auch nie in den Fokus gerückt. Aber für mich ganz persönlich, da ist dieses Kapitel Johnny and the Hurricanes der eigentliche Startpunkt, warum wir uns hier bei Hit History überhaupt das komplette Jahr jeden Tag auch treffen können. Denn mit Johnny and the Hurricanes habe ich damals 1973 meinen allerersten Schallplattenspieler eingeweiht und dann gut 1,5 Jahrzehnte später konsequenterweise auch meinen ersten CD-Player in Betrieb genommen. Und heute seid ihr dran, diesen Paul Teslak auch kennenzulernen, der mich mit seiner Orgel auch schon seit seinem ersten Musikmoment auch mitbegleitet. Geboren wird er wie seine Kollegen in Toledo in Ohio, heute am 2. Juli 1943. Und wir lassen uns jetzt in seinem Namen auch genau dorthin versetzen mit seinem Sound. Zum Teil 3 von Johnny and the Hurricanes mit der Orgel zum Beatnik Fly.

Revived, die vermeintliche zweite Karriere von Organist Paul Teslak. Die bleibt damit aber dann leider aus. Aber wir wollten uns eben auch ganz bestimmt noch mit zwei weiteren Hurricanes-Kapiteln hier die Zeit vertreiben. Dann am 2. August mit dem Hurricanes-Schlagzeuger Bo Savage von den Royal Tones auch rübergekommen. Und dann auch noch am 29. August chronologisch der Abschluss für den Johnny bei Johnny and the Hurricanes mit Saxophonist Johnny Paris. Aber der heutige Abschluss gehört unserem Jubilar Paul Teslak an der Orgel mit seiner ganz persönlichen Verabschiedung mit dem Rockin' T für Teslak.

Diese Frage, what's your name, die ist heute am 2. Juli durchaus auch noch kurz gerechtfertigt. Im Namen von Roland Drone, den nennen sie Don, mit seinem Duettpartner Claude Johnson, den nennen sie Juan. Hier als Don ein Juan 1962 in den Pop Top 10, aber auch schon mit dem direkten Nachfolger, dann im typischen Beat-Balladen-Rhythmus bei den Northern Soulies auf den Flächen zu finden, mit ihrem What I Really Meant to Say, heute im Namen von Roland Don Tron als Don and Juan.

Die Chicken Necks, die Leibspeise auf unserem Spielplan von Don and Juan, die Hit-B-Seite zu What's Your Name. Aber die letzte noch bemerkenswerte Single, die kommt dann schon aus dem Jahr 1966, ebenfalls aber mit Rückendeckung der Northern Soulies auf der Insel Are You Putting Me on the Shelf? Wir wollten sie heute nur mal ganz kurz in die Auslage stellen mit einem Geburtstagsscheinwerfer auf den Roland Throne als Don and Juan.

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2: Axel Lindner entführt euch für die nächste Künstlerkompassrunde heute auch nochmal zum Teil 2 von insgesamt 4 Sound-Episoden direkt wieder rein in die Crescent City nach New Orleans mit dem Ausnahmesaxophonisten Lee Allen mit einem wahren Motto-Song zu Beginn. Man könnte es nämlich nicht besser auf den Punkt bringen zum Big Horn Special heute wieder im Namen von Lee Allen.

Dieses Instrumental vom Big Horn Special, das verewigt der Lee Allen auf seinem einzigen Soloalbum im Jahr 1958, das er nach seinem landesweiten Hit Walkin' with Mr. Lee auch genauso benennen sollte. Und diesen Songtitel werden wir auch gleich noch zu hören bekommen. Aber das Besondere an diesem Album, das ist im strikt rassengetrennten Amerika das Plattencover. Denn dort ist in diesem Fall nicht etwa ein Foto von Lee Allen zu sehen als den Interpreten, sondern nur mal so ein paar gemalte Zeichentrickfiguren, die mal so aussehen, als würden die gerade tanzen. Denn sein Labelboss Jack Allen, der ist in New York nämlich der Meinung, dass es nicht verkaufsfördernd sein würde, wenn auf dieser LP ein Foto von einem schwarzen Künstler zu sehen sein würde. Und ich konnte den Lee Allen auch mal dazu nach einem Fats Domino-Konzert hinter der Bühne auch ein bisschen befragen. Und er antwortete mir ganz einfach nur, die Zeiten waren halt damals so. Ich hatte bei der Gestaltung des Covers damals kein Mitspracherecht. Und ich wollte ja auch damit Geld verdienen. Also war es am Ende nicht so wichtig gewesen, ob ich da mit einem Foto auf dieser LP zu sehen sein würde. Heute würde diese Art von Rassismus garantiert hohe Wellen schlagen. Aber damals fanden es die weißen Platten Käufer irgendwie angenehmer, wenn man sie lieber im Unklaren gelassen hat, ob denn da nun ein schwarzer oder ein weißer Saxophonist spielt. Hier mal nur ein weiterer Take aus diesem für dahin lebenslang einzigen Album für diesen Ausnahmesaxophonisten, Lee Allen und Beehive.

Versprochen ist versprochen, Walking with Mr. Lee, aber diesmal dann auch nicht aus New Orleans, sondern aus Cincinnati mit Organist Johnny Pate. Und eben diesen lokalen Soundunterschied, den kann man ganz bestimmt auch im Verlauf unserer weiteren Stunde auch deutlich hören. Denn ab sofort treffen wir uns dann zum Second Line Grundbeat in New Orleans. Dort, wo der Sound auch immer so ein Stück weit anders klingt als im restlichen Amerika und auch dort, wo sich während der 50er Jahre auch so ein Stück Musikgeschichte auch weiterentwickelt, das auch weit darüber hinausgeht über ihre großen Aushängeschilder, auch alles wieder am Saxophon mit Beteiligung von Lee Allen.

Ich glaube, weder ein Fats Domino-Titel noch ein Little Richard-Hit braucht in diesen Tagen eine gesonderte Vorstellung. Aber die Vorstellung der daran beteiligten Musiker, die ist dabei umso wichtiger. Denn nicht nur bei diesem Vierteiler mit Lee Allen, sondern auch bei den Zweiteilern mit Paul Gayton, mit Huey Piano Smith oder auch mit dem Bassisten Frank Fields, da spielen in aller Regel immer dieselben Musiker im Studio. Bei unseren New Orleans Künstlerkompass Reisen, da erleben wir zum Beispiel auch die beiden Gitarristen Edgar Blanchard und Roy Montrell, die Saxophonistenkollegen Herb Hardesty und Alvin Red Tyler, die Pianisten Tommy Ridgely und Eddie Bow und natürlich dann auch im Dezember zum Geburtstag von Bandleader und Strippenzieher Dave Bartholomew auf unserem Jubiläumskalender. Das sollten dann aber in Summe gut 20 Musikerstunden werden, die damit auch so ein wenig nur ansatzweise diese Wucht der New Orleans Studiomannschaft auch ein bisschen aufzeigen soll. Und so geht es dabei auch mal ausnahmsweise nicht in erster Linie um die Frontleute am Mikrofon, sondern um diese Soundhelden, die diesen so berühmt gewordenen Second-Line-Rhythmus auch quer durch die 50er Jahre dann landesweit auch salonfähig machen. Mit an vorderster Reihe steht immer dieser Saxophonist, Lee Allen.

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Der Lee Allen ist in diesen Tagen auch gleich dreimal hintereinander auch auf der Filmmusikleinwand zu erleben. Hier bei den Schlagerpiraten in der Band von Little Richard, dann bei Shake, Rattle and Rock in der Band von Fats Domino und auch hier noch im Film Oh Baby Doll als Bandmitglied bei Smiley Lewis für Shame, Shame, Shame.

0: Der Roy Brown, der kommt nicht nur am Samstagabend wieder mal gerne zurück in seine Heimatstadt nach New Orleans. Nach seinen ersten 8 Jahren als Blues-Shouter bei King in Cincinnati, da sind jetzt die rein schwarzen Blues-Shouter-Geschichten von damals nicht mehr so die prägende Richtung. Denn inzwischen kommen eben die New Orleans-Aushängeschilde wie ein Fats Domino oder ein Little Richard dann über die Grenzen des Rock'n'Roll-Sounds drüber. Und diese ehemalige klare Unterscheidung von schwarzer Race-Musik und weißer Popmusik, die verliert auch dank diesem ausgefeilten New Orleans-Sound dann ihre Kanten und ihre Ecken und sie wird dadurch auch fürs weiße Teenager-Publikum auch hitverdächtig. Also kommt auch so ein ehemaliger reiner Race-Music-Blues-Shouter wie der Roy Brown auch wieder zurück nach New Orleans und er macht selbstverständlich mit derselben Band auch weiter wie auch ein Fats Domino bei seinen Imperial-Aufnahmen mit Bandleader Dave Bartholomew auch für Roy Brown. 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

Hello Baby, so begrüßen uns hier 1956 die Ruth Durant und der Al Roby Show in New Orleans, denn der Dave Bartholomew will die beiden als Gegenstück zu Shirley and Lee auch mit aufbauen und er bedient sich dabei selbstverständlich natürlich bei seiner Studio-Stammmannschaft mit dem Frontsaxophonisten Lee Allen hier zur Real Gone Party mit Ruth and Al.

Der nächste Mikrofonkandidat, Bobby Mitchell, der wird ebenfalls mit derselben Studio-Crew auch versorgt. Und auch seine Singles gehen genauso wie auch bei Fats Domino oder bei Shirley and Lee oder Ruth and L auch direkt zu Lou Jordan nach Los Angeles. Dort passiert dann der landesweite Vertrieb und die Vermarktung. Und ich finde es auch immer wieder ganz interessant und besonders, dass eben in den 50s fast alle Aufnahmeergebnisse von Paul Gayton eben nach Chicago gehen oder von Dave Bartholomew nach Los Angeles. Denn vielleicht auch bis auf Johnny Vincent mit der Plattenmarke Ace, mit Huey Piano Smith und dann mit den weißen Sängern, mit Frankie Ford und mit Jimmy Clinton, da wird der New Orleans Sound ausschließlich in Chicago und in Los Angeles vermarktet. Und das heißt jetzt wiederum auch, dass die dortige Musikkultur zwar den weithin angesehenen Sound auch bringt, aber dafür verdient in New Orleans eigentlich keiner das Geld. Denn so bekommen alle Musiker auch bei Cosimo Matassa im Aufnahmestudio die vereinbarte Einmalgage. Aber am Verdienst der Schallplatten, da sind die nicht mehr beteiligt. Wie auch hier ein Bobby Mitchell mit all seinen Studiokollegen bei Going Round in Circles. Natürlich auch weiterhin mit Saxophonist Lee Allen.

0: Ain't Nothing Happening kommt hier mit Bandchef Paul Gayton schon 1953 ins Studio und im selben Jahr, da kommt auch der Joe Turner auf dessen Geheiß nur mal für eine Aufnahmesession nach New Orleans. Und was soll man sagen, es macht sich bezahlt mit einer Rhythm and Blues Nummer 1, die es dort insgesamt 25 Wochen in den Rhythm and Blues Charts aushält und somit auch noch rübergeschwappt wird in die Pop Top 30 mit Fats Domino am Piano, mit Edgar Blanchard an der Gitarre und natürlich wie immer mit Lee Allen am Saxophon bei Honey Hush für Joe Turner.
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Best Bad Baby mit dem New Orleans-Gitarristen Earl Silas Johnson alias Earl King. Und der holt sich natürlich auch wieder gerne den Lee Allen mit in die Band, ja auch bei seinem Eatin' and Sleepin'.

auch für den New Orleans-Gitarristen Edgar Blanchard. Da werden wir dann am 17. August für eine Künstlerkompassstunde abbiegen zu seinem Geburtstag. Und er widmet hier dem Mr. Bumps dieses Instrumentalstück. Denn auch der sogenannte Bumps Blackwell, der ist auch ganz maßgeblich am Erfolg von Little Richard auch zum Beispiel mitbeteiligt. Und alle gemeinsam freuen sich dann auch mit ihrem gemeinsamen Studiomitstreiter Lee Allen, wenn der auch nochmal landesweit in die Charts kommen darf, in eigenem Namen hier mit Tick Tock.

Damit, Historiana, übergeben wir jetzt zum Abschluss noch mit I'm Gone an Shirley Goodman und Leonard Lee mit einem dann für heute auch schon wieder letzten Rhythm and Blues Treppchenplatz mit Beteiligung von Lee Allen. Aber damit, Historiana, sind wir in seinem Namen auch gerade mal bei der Hälfte angelangt seiner Auswirkungen und gar nicht erst davon zu reden, dass er natürlich auch bei unseren restlichen gut 20 Stunden hier in New Orleans zum Geburtstag übers ganze Jahr verteilt auch immer wieder mit nach vorne kommt. Ich hoffe also, ihr freut euch auch schon auf unseren Teil 3 und den Teil 4 mit ganz ähnlicher Breitenwirkung von diesem Ausnahmesaxophonisten Lee Allen.

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1: Diesmal machen wir einen Original-Fernsehabstecher nach Frankreich ins Jahr 1966 zu den Globetrottern. Die schaffen es dann nämlich 2 Jahre später auch zu uns ins Vorabendprogramm mit den beiden Journalisten Pierre und Bob, die von ihrem Chef Monsieur Marnier auf Weltreise geschickt werden und dort natürlich in ihren insgesamt 39 Episoden eine ganze Menge Abenteuer zu bewältigen haben, natürlich noch in Schwarz-Weiß. Zuerst ab April 1968 immer dienstags bei uns im ZDF-Vorabendprogramm zu sehen und dann zur zweiten Staffel ab 1971 am Donnerstag beim ZDF. Und zu hören gibt's natürlich bei uns jetzt die dazugehörige Erkennungsmelodie für die Globetrotter.

0: Sie, der Mann, der die Weltreise gewonnen hat, dem kann man den Flugschein abkaufen. Er ist bereit, ihn zu Geld zu machen, weit unter Preis.
1: Na und?
0: Na und? Sie geben mir den Flugschein und ich fliege. Und ich bringe Ihnen was ganz Sensationelles. Die Reise um die Welt.
1: Ist gemacht. Man muss die Jugend fördern.
0: Aber ich...
1: Es gibt kein Aber. Wenn Sie heute Abend noch in Frankreich sind, dann brauchen Sie die Redaktion gar nicht mehr zu betreten.
2: Bitte nicht, Jungs, tut mir das doch nicht an, nein!
3: Ah! Ecco. Rauschgift, der Kapitän.
4: Oh. Ja. Was, Rauschgift?
2: Der hat sie ja wohl nicht alle.

0: wenn es bei uns an dieser Stelle auch gerne mal heißt, wir denken Radio anders, dann will ich euch damit auch immer wieder gerne mal kurz mitnehmen, auch vielleicht übers Radioprogramm an sich ein bisschen nachdenken zu wollen, bei dem natürlich auch jeder für sich seine ganz eigenen Schlüsse auch ziehen soll. Wenn es bei uns hier jeden Tag immer nur verschieden lange Musikgeschichten zu hören gibt und das auch noch bei unseren Songstories mit den immer 10 gleichen Themenüberschriften quer durchs komplette Jahr. Warum wollten wir tatsächlich das genau so machen? Weil wir es einfach mal ausprobieren wollten, ob es denn einen Unterschied macht, mal gezielt nur über Musik zu sprechen, über die Hintergründe, über die musikalischen Zusammenhänge, über die zum Teil auch noch so unbekannten Originalversionen, über die Geburtstage der Künstler, die nun tatsächlich vielleicht mal keinen Chart-Hit auch für sich verbuchen konnten. Was macht das eigentlich mit eurer Hörwahrnehmung als Oldie-Fan? Uns liegt es dabei nicht um den passiven Hörer, der nie in Erscheinung tritt, den man nie kennenlernt und der immer wieder die gleichen Songs hören möchte, die er ohnehin schon kennt. Uns geht es im Gegenteil um den musikinteressierten Fan, der sich auch mal ganz bewusst darauf einlassen mag, gerade nicht immer andauernd die besten Hits aller Zeiten in Dauerschleife zu hören, wenn da plötzlich der musikalische Hintergrund auch mal offengelegt wird. Warum es als Beispiel mehr als 4000 dieser deutsch-englischen 50-50-Pärchen über all die Jahrzehnte überhaupt geben musste und das beispielsweise auch als Phänomen über mehrere Musikgenerationen hinweg. Was macht das mit eurer Hörwahrnehmung? Bitte mal einfach nur selber testen, wann immer wir in euren Tagesablauf auch gerne reinpassen dürfen, hier mit unserem Hit History Tageskalender.
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0: Na, wie schaut's aus, Historianer? Seid ihr schon bereit auf eine nächste Hit-History-Halbzeitrunde mit Axel Lindner jetzt aus den 60s? Wer uns hier schon quer übers Jahr an dieser Stelle auch mal zugehört hat, der weiß ohnehin schon bestens, was euch jetzt erwartet nach unserer 50s-Frühzeitrunde, jetzt auch aus den 60s. Nämlich in der nächsten halben Stunde wieder mindestens eine Originalversion zu einem berühmten Hit, einen kurzen Abstecher zu Beat in Europa und auch wie immer bei Beat Goes Rhythm and Blues mindestens ein schwarz-weißes Beat- und Soul-Pärchen zum direkten Vergleich. Garantiert jeder Oldie-Freund hat zu jedem dieser Themenbausteine bestimmt einige Beispiele sofort im Sinn. Und das sind auch ganz bestimmt bei jedem Oldie-Freund wieder ein paar ganz andere Songbeispiele. Nur wer uns hier über die Wochen und Monate auch immer wieder mal zuhören mag, der findet wahrscheinlich zu diesen Musikthemen immer wieder mal die ein oder andere Überraschung. So wollen wir das halten, übers komplette Jahr hinweg. Und genau darauf kommt's uns an, jetzt hier auch aus den 60s mit unserer Hit-History Halbzeit.
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You don't have to tell me. Man muss es eigentlich wirklich nicht immer dazu sagen. Es ist wieder Zeit für einen weiteren 60s-Hit der Walker Brothers mit einem wie immer fremd gesponserten Original, heute bis zum britischen Rang 13, hier bewertet im Jahr 1966 für den Scott Engel, den John Mouse und den Gary Leeds. Damit auch bereits der 10. Cover-Hit, den wir hier in ihrem Namen wieder mal mit dem wirklichen Original gegenüberstellen wollen. Angefangen hat's für die drei Freunde im Namen ganz gut erkennbar, die weder Brüder waren noch Walker hießen, im Jahr 1965 mit einem Eugene Church Cover von Pretty Girls Everywhere in den Charts. Dann geht's weiter für Marv Johnson und Another Tear Falls. My Ship Is Coming In, gesponsert von Jimmy Radcliffe. Make It Easy On Yourself durch Jerry Butler. The Sun Ain't Gonna Shine Anymore kommt im Original von Frankie Valli. I Need You mit Chuck Jackson und Maxine Brown. Oder Stay With Me Baby durch Lorraine Ellison. Und auch im Land of Thousand Dances gab's zuvor den Chris Kenner zu hören. Nur diesmal bleibt das zugrunde liegende Original von Komponist Pete Antell zuvor vollkommen unbekannt. Durch den US-Sänger Bobby Coleman und You Don't Have to Tell Me.

0: Wir gehen diesmal nach Chicago zu einem nächsten schwarz-weißen US-Hit-Pärchen im Namen der weißen Gruppe Exception im Jahr 1967. Dort auch noch mit dem jungen Peter Cetera am Start. Der wird dann auch wenig später als Sänger der Band Chicago zu Weltruhm auch kommen. Mit If You Leave Me Now oder Hard to Say I'm Sorry und vielen Hits mehr. Aber wie so oft gibt's natürlich von späteren Weltstars auch schon weit frühere Aufnahmen. Auch bei Cal David and the Exception mit ersten musikalischen Einstiegshilfen. Diesmal entlehnt aus den zeitgleichen US-Charts von Curtis Mayfield mit seinen Impressions. Und You Always Hurt Me.
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Wir gehen mit der Julie Grant auf der Insel als nächstes für Beat Goes Rhythm and Blues mal auf der weißen britischen Seite zu That's How Heartaches Are Made. Denn auch die britischen Ladies, die bedienen sich nur allzu gerne natürlich bei ihren Live-Auftritten bei den Northern Soul-Abenden gerne bei solchen ursprünglich schwarzen Taktgebern, diesmal aus den US-Top 10 rübergereicht, kurz zuvor auf die Insel mit der Justine Baby Washington und der schwarzen Seite von That's How Heartaches Are Made.

That's how heartaches are made, hat dann aber jetzt 6 Jahre später nach dem Original auch noch fast ein Motown-Novum zu bieten, wenn nämlich der Berry Gordy in Detroit diese Komposition von Ben Reilly und Bob Halley auch noch ein weiteres Mal jetzt mit den Marvelettes hier in die Hitparaden schleusen kann. Nur unsere kleine Songgeschichte, die wäre noch lange nicht zu Ende erzählt, wenn da nicht noch nach Beat Goes Rhythm and Blues jetzt auch die Nancy Holloway noch für Beat in Europa mit antreten dürfte. 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Es ist schön, den Sommer zu erleben. Alias, that's how heartaches are made.

Mit einem der Surfer-Slang-Ausdrücke vom Banzai Washout. Da starten wir diesmal mit Dick Dale and the Daletones, mit wie immer ordentlich Gitarrentremolo ins Surfer-Album Jahr 1964. Und dabei ist Banzai eigentlich so ein typischer Surfer-Slang-Ausdruck für den enthusiastischen Ritt auf so einer Megawelle. Und der Washout ist dann eben gleichzeitig auch das Ende, wenn einen so eine Megawelle auch wieder ausspuckt. Ob nun also Washout oder Wipeout. Irgendwann hat jede Megawelle ihr Ende, auch auf dem dazugehörigen Album von Dick Dale zum Summer Surf, hier auch mit der ausgekoppelten Single von der Glory Wave.

Die Tidal Wave, die Gezeitenwelle zwischen Ebbe und Flut von Dick Dale, die hat im Jahr 1964 auf diesem Album Summer Surf auch noch einen passenden Instrumentaltitel besorgt. Denn man erlebt ja gerade bei den Surfer-Instrumental-Bands in ganz besonderem Maße, dass man dort für die wortlosen Wellenritte auch immer gerne mal so manchen Surfer-Slang-Ausdruck ins Rennen bringt. Ja, auch noch zum Albumfinale, zum wahrhaft donnernden Wellenritt, nachdem sich die Banzai-Welle auch mit dem Aufprall auf der Wasseroberfläche bricht und damit die sogenannte Thunder Wave auch weithin hörbar entsteht. Auch nochmal bestens in Töne gepackt, damit wir auch ein bisschen mitspüren dürfen, was der Dick Dale mit seinem Saxophonisten Bless Johnson so gemeint hat mit seiner Thunder Wave.

Wir reisen diesmal zu unserer 60s Instrumentalecke mit den Vulcanes in die Twilight City ins Surferjahr 1964. Und auch mit den Breakers geht's im selben Jahr ganz ähnlich mystisch und PS-stark auch noch weiter. Denn während der Sommerwochen, da steht unser wortloser Kurzausflug auch immer ganz im Zeichen der Surfer-Instrumentals mit deutlichem Gitarren-Tremolo, hier auch beim Jetstream von den Breakers.

Wir gehen heute mit den kleinen Liebespfeilen für ein paar Minuten mal auf Geburtstagsreise im Namen von Graham Polly Blank alias Leapy Lee nach Eastbourne in der Grafschaft Sussex. Er hat's mit dieser Ohrwurm-Melodie von Albert Hammond und Michael Hazlewood im Jahr 1968 geschafft, deutlich auch bis heute in die Öffentlichkeit zu kommen. Bei uns gab's damals mit der Katharina Valente die 1000 rosa-roten Pfeile, aber er verschießt seine ersten Schallplattenpfeile auch bereits 3 Jahre zuvor mit einem ersten Piratensender-Hit It's All Happening. Das passiert heute zum Geburtstag von Leapy Lee.

Morning wünscht uns der Lipi Lee dann auch bereits mit seinem zweiten landesweiten Chart-Hit. Dann wenig später 1969 auch wieder mit seinem zweiten namensgebenden Album Lipi Lee. Und von dort kommt dann auch schon wieder die letzte Single aus seiner Kurzzeitreise, mit der der Lipi Lee auch noch mit einer zweiten britischen Variante antreten möchte, vom Yellow River zur Gegenüberstellung zum gleichnamigen Welthit von der Band Christie. Aber damit ist dann auch seine Geburtstagskarriere für heute auch schon wieder zu Ende mit seiner Abschlussreisestation am Yellow River. 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

gehen heute zum Northern Soul Breakaway für die kommenden Geburtstagsminuten nach Detroit in Michigan mit Sänger Derek Martin, dort heute geboren am 2. Juli 1938 und dort schon zusammen mit Dave Baby Curtis, dem Dave Clowney und seinem Wegbereiter Howard Guyden bereits 1954 auch schon zum ersten Mal im Aufnahmestudio, als die Five Pearls mit ihrem Real Humdinger mit Sänger Derek Martin.

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Damit steht unser Jubilar dann 2 Jahre später in selber Besetzung bei den inzwischen umbenannten Pearls vor dem Mikrofon. Hier auch noch mit der anderen Singleseite. So, let's you and I go steady im Namen von Derek Martin und den Pearls.

Die Wonderful Time, die startet unser Jubilar dann 1960 mit seinem Duettpartner Howard Guyden, zusammen dann als die Top Notes. Und damit bringen die beiden Derek Martin und Howard Guyden ein Original auf die Reise, das bald auch mit den Isley Brothers und vor allem dann eben mit den Beatles weltweit Furore machen werden, nämlich Twist and Shout mit der Urversion von den Top Notes mit Sänger Derek Martin.

Damit startet der Daddy Rolling Stone ins erste Solo-Jahr 1963 und er wird dann fürs restliche Jahrzehnt vor allem auf der Insel als Northern Soul-Gigant auch gefeiert. Wir zählen mal eben nur bis 10 zu den ersten Northern Soul-Tönen von Derek Martin.

0: mit den nächsten Sly Girls von den Exciters. Da beweist unser Jubilar Derek Martin auch sein Komponistengeschick, das euch jetzt hoffentlich auch außerhalb der Northern Soul Gemeinde zufriedenstellt. Are You Satisfied? Aus der Feder von Derek Martin.
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sein. If You Go schreibt unser Jubilar dann mit kräftigem Northern Soul Backbeat für sich selbst. Auch wenn seine Singles bis hierher noch keine überregionale Aufmerksamkeit, vor allem zu Hause in Amerika, erreichen durften. Auf der Insel, da bewertet man auch seine Soul Power. Bestens geeignet für den dortigen Soul All-Nighter im Namen von Derek Martin.

Die Soul Power bringt uns dann am Ende dann aber doch wenigstens einmal in eigenem Namen in die Hitparaden mit einer typischen Beat-Ballade, ebenfalls auf der anderen Seite des Atlantiks, auf die Tanzflächen gefunden mit seinem You Better Go. Da bleibt es dann für ihn ein typisches One-Hit-Wonder mit einem kräftigen Northern Soul-Scheinwerfer auch noch außen herum. Heute im Scheinwerfer auch noch außen herum. Heute im Namen von Derek

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Der Impossible Dream, der unmögliche Traum, der wird bei uns hier quasi an jedem Tag wieder so ein Stück weit aufs Neue geträumt. Wir erinnern uns nämlich hier an dieser Stelle immer an einen Elvis mit seinem Originalvergleich, der uns damit dann garantiert auch nie aus der Erinnerung entschwinden wird. Denn weil der Elvis damals weit über 100 Kollegen gebeten hatte, ihm ihre Hits und Kompositionen zur Verfügung zu stellen für sein Repertoire, deshalb wollen wir uns hier auch jedes Mal gerne wieder das jeweilige Originalvorbild in Beziehung setzen lassen. So können wir uns alle auch mal wieder ganz persönlich selber bewerten, ob denn zum Beispiel die Adult Contemporary Nummer 1 von Jack Jones im Juli 66er uns besser gefällt oder doch den gerade gehörten Elvis Take, dann mehr als 15 Jahre danach erst 1982 zur Single geworden. Nur ursprünglich, da wird diese Suche The Impossible Dream, komponiert von Mitch Leigh und Joe Darion für das Musical The Man from La Mancha, schon im November 65. Und dort wird der Don Quixote von Miguel Cervantes zur Originalaufführung hier von Sänger Richard Kiley gesungen. Und damit wird dieses Musical auch nach über 2000 Aufführungen in New York dann um die ganze Welt exportiert. Auch verfilmt gibt's dann diesen Man from La Mancha im Jahr 1971 mit Sophia Loren und Peter O'Toole in den Hauptrollen. Aber wir hören jetzt selbstverständlich, wie gewohnt, die Erstaufführungsvariante hier aus dem Musical mit Richard Kiley zum Impossible Dream.

unser heutiger Filmtitel Compulsion hier mit Ralf Materi. Der spiegelt sich natürlich auch im direkten deutschen Titel auch wieder mit dem Zwang des Bösen aus dem Jahr 1959 mit Orson Welles in der Hauptrolle mit einem zugrunde liegenden gleichnamigen Roman von Meyer Levin. Und dabei beteuern die beiden hochbegabten Jugendlichen Judge Steiner und Arthur Strauss, gespielt von Arthur Dillon und Dean Stockwell, dass man einen Mord verüben kann und dafür nicht zur Rechenschaft gezogen wird. Und so ermorden die beiden einen Jungen auf dem Heimweg von ihrer Schule. Und zunächst scheint ihr Unterfangen auch wirklich machbar. Aber die Polizei findet am Tatort doch die Brille von Judd und sie können damit beide Täter überführen. Ihr Anwalt Jonathan Wilk, gespielt von Orson Welles, der wendet sich in seinem Plädoyer aber tatsächlich auch gegen die beiden Klienten, aber auch vehement gegen die Todesstrafe. Und so entkommen die beiden der Hinrichtung und werden zu einer lebenslangen Haftstrafe verurteilt. Im Zwang des Bösen. Compulsion. Aus der Feder von Lionel Newman mit Orchesterleiter Jack Pleiss zum Compulsion-Team.

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2: Unsere 70s-Hit-Halbzeit mit Axel Lindner, die hat natürlich auch heute wieder zwei weitere Songgeschichten für euch parat. Diesmal aus dem Jahr 1978. Und zum einen picken wir uns auch gleich nach unserem 70s-Hit-Einstieg wieder ein weiteres Songpärchen raus, auch aus unserer Jahresstaffel der Originalversionen berühmter Hits. Und dann zur zweiten Viertelstunde wie immer auch unseren deutschen Schlagervergleich zum jeweils englischsprachigen Original. Nur dann ist es auch wieder genug aus den Hitparaden. Dann schauen wir auch nochmal für einen kurzen Moment lang vorbei bei unseren ausgesuchten Non-Hit-Pärchen aus dem Jahr 1978. Und so geht's los mit unserer täglich neu bestückten Hit History Halbzeit.

Der Boy from New York City, den haben wir heute mit den englischen Darts zu unserer 70s Originalgeschichte hier mit eingeladen, weil auch diesmal die britische Nummer 2 im Jahr 1978 noch einen Tick besser zu Buche schlägt als die ursprüngliche maximale Position 8 der Adlibs im Jahr 1965. Und wann immer wir so eine Konstellation erwischen, wenn sich das eigentliche Original den Nachfahren gegenüber noch etwas hintendran erweist, dann sind wir hier richtig beim Originalvergleich der 70s, hier rund 13 Jahre früher mit Mary Ann Thomas und ihren vier Burschen der Adlibs aus Newark in New Jersey mit ihrem Original The Boy from New York City.

Im selben Jahr 1965, da legen hier die Beach Boys aus ihrem Album Summer Days and Summer Nights nochmal passend nach, allerdings geschlechtergerecht mit dem Girl from New York City. Und wann immer es in diesen Tagen sowohl eine schwarze als auch eine weiße US-Version davon gegeben hat, da ist der Weg auch nicht weit, dass man auch in England draus auf der Insel eine Single rausbringt mit Tony Rivers and the Castaways bei George Martins Plattenfirma Parlophone, quasi im Schlepptau der Beatles. Ganz gängige Praxis in London, denn womöglich haben ja auch die Darts dann erst 12 Jahre später auch diese britische Single schon im Schrank stehen gehabt. Der Tony Rivers macht mit seinen Schiffbrüchigen dann übrigens auch noch einen zweiten Album-Take der Beach Boys in diesem Jahr zur Single mit dem Girl from Salt Lake City und auch God Only Knows, ebenfalls parallel zum passenden Beach Boys Erfolg dann in England. Aber hier zum heutigen Abschluss unserer kleinen Songgeschichte die weibliche Insel-Variante mit Tony Rivers and the Castaways zum Girl from New York City.

Hallo, hier ist Moni, der Anrufbeantworter-Song. Der kommt hier mit Andy Andres im direkten Schlepptau vom US-Top-10-Hit von Hello, This is Joni von und mit Paul Evans und mit dessen Seven Little Girls. Da haben wir zum Beispiel auch schon bei unserer 50s-Staffel hier mit den deutschen Hit-Übernahmekandidaten das Ganze mit Gus Backus ausstalten können oder mit Happy Go Lucky Me alias Haben wir zwei gelacht mit Rex Gildo. Also es darf auch nochmal knapp 20 Jahre später bestens gelacht werden über diesen Anrufbeantworter-Song von Andy Andres. Und falls es im Handy-Zeitalter vielleicht noch Telefonierfreunde gibt, die noch nicht mehr so wissen, was ein Anrufbeantworter war. Dafür gab es dann schon in den 70er Jahren so kleine Geräte, die immer neben dem Telefon gestanden waren, um dem Anrufer zumindest mal die Chance zu geben, dort drauf zu sprechen. Also auch immer dann, wenn man gerade sofort nicht gestört werden wollte am Telefon. Hier das Original mit dem Telefonat von Paul Evans. Hello, this is Joni.

0: Schon wieder ist eine weitere Pärchenrunde aus dem Jahr 1978 jetzt am Ende angelangt. Aber wenn ihr Lust und Zeit habt, darf es auch gleich morgen an dieser Stelle hier wieder so weitergehen mit unserer nächsten Hit History Halbzeit.
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0: Unsere heutige Wochenüberschrift, die wollte ich eigentlich zuerst mal nennen. Wir sind überm Berg. Denn Historianer, die Halbzeit unserer Ganzjahresstaffel ist jetzt erreicht. Aber dann wollte ich das Kapitel für diese Woche dann doch unter ein Motto stellen, das da heißt YouTube-Denke statt Stundenkonzept. Und das trifft jetzt nicht nur in erster Linie die Radiomacher, sondern auch vor allem die, die wir zuletzt auch schon so ein bisschen rausgearbeitet hatten, die 95%, die überhaupt gar nicht mehr Radio hören wollen. Also lasst uns doch mal kurz zusammen versuchen, jeder nach seinen Möglichkeiten ein so gutes Radioprogramm zu gestalten, dass wir alle mal anfangen, in den Köpfen der Macher vor allem diese 95% quasi zu reaktivieren und nicht immer weiter auf diese 5% der Top 40 Radiohörer zu schielen. Genauso ehrlich sieht man das doch schon längst bei YouTube. Du suchst ein Thema, du bekommst eine Treffermenge zu diesem Thema und dann fängst du an zu schauen oder zu hören. Also du suchst am Beispiel Originalversionen berühmter Hits und du bekommst dazu rund 1500 Treffer. Du möchtest verstehen, wie die deutsche Schlagerbranche damals getickt hat, mit dem ständigen Eindeutschen von internationalen Hits, und du bekommst rund 1500 moderierte Treffer und genauso gerne auch nochmal 1000 wortlose Pärchen dieser Art obendrauf. Und genau deshalb, Historianer, gibt's auch unser tägliches Radioexperiment mit unseren Hit History Song Stories.
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0: Auch diese Woche verteilen wir natürlich wieder rund 80 weitere Songgeschichten auf unserem täglichen Spielplan. Immer mit ein paar ausgewählten Beispielen vorab, damit ihr euch ein bisschen einen Eindruck machen könnt, was diese Woche auf euch zukommt. Zum Beispiel aus den Originalversionen berühmter Hits in den 50s. Mit dem Original zum Banana Boat Song von Harry Belafonte. Mit dem Original zum Baby Talk von Jan and Arnie. Oder auch das US-Original zum britischen Hit von Lance Fortune, Be Mine. Auch gerne genannt, dann in den 70s eine spannende Geschichte von Eric Weisberg zu den Dueling Banjos und dem gesuchten Original dann auch aus den 50s, bevor es dann auch wieder weitergeht mit unseren Uroldie-Geschichten mit Big D. Irvin und Little Eva zu Swinging on a Star oder mit den Platters zur Darktown's Tortoise Ball, zu Dancing in the Dark mit Frank Sinatra oder der Geschichte der Marie mit den Bachelors. All das natürlich auch schon weit früher erstmals in den Hitparaden gewesen, aber nicht so bei unseren Black-and-White-Hit-Vergleichen aus den 50s, aus den Transition Years, denn da sind die weißen Versionen in aller Regel nur wenige Wochen oder Monate später aufgenommen als das schwarze US-Original mit den Maddox Brothers und der Sister Rose zu den Wild, Wild Young Men oder auch mit Sammy Davis Jr. diese Woche mit I Got a Woman, mit dem Vierteiler von Kokomo, I Love You So, mit den Crew Cuts, mit Goldie Hill mit den Hudson Sisters oder auch mit Jack Cardwell in Weiß und trotzdem ist das Original schwarz. Und so tasten wir uns dann auch wie immer weiter zu den deutsch-englischen 50-50-Pärchen mit einem guten halben Dutzend. Diese Woche mit Britta Martell im Namen von Helen Shapiro, Walking Back to Happiness oder der Imagination, Ich bin so musikalisch mit der Mary Rose, mit Peter Alexander, mit Ted Herold oder Willi Hagara. Immer nach dem gleichen Muster. Es gibt eine deutsche Version, aber ein amerikanisches Original. Und so legen wir dann auch nur wenige Jahre obendrauf zu den Originalversionen berühmter Hits aus den 60s mit den Swinging Blue Jeans, mit den Vanilla Fudge oder den Vogues und den Walker Brothers. Auch die sponsern wie gewohnt den Hit, aber nicht das Original. Und so dürfen wir euch diese Woche auch noch einladen zu ein paar längeren 60s-Stories mit den Animals und Donovan zu Hey Jip oder All Along the Watchtower im Namen von Jimi Hendrix zum Hit, bevor es dann weitergeht zu Beat Goes Rhythm and Blues mit einem knappen Dutzend an weißen englischen Beat-Singles, die aber alle ein schwarzes US-Original zu bieten haben, mit den Foremost, mit David Essex, mit Action, mit Exception oder First Gear. Alle wollten sie als weiße britische Beatband die schwarzen Originale auf der Insel populär machen. Und so passiert es dann auch weiter bei Beat in Europa im Namen von Arthur Conley zur Sweet Soul Music oder auch Rescue Me von der Fontella Bass auf Italienisch und Spanisch, mit No Milk Today von den Hermans Hermits in anderen Landessprachen, genauso auch mit der Spencer Davis Group When I Come Home in Italienisch und Französisch, bevor es dann natürlich auch diese Woche wieder ein gutes 7er-Paket der Originalversionen berühmter Hits aus den 70s dann gibt, mit dem Son of My Father von Chicory Tip auf Originalsuche, mit der Grand Funk Railroad zur Locomotion, mit This Flight Tonight von Nazareth ist nicht das Original oder auch der Brother Louie von den Stories. Ganz genauso auch Whiskey in a Jar von Thin Lizzy gibt's das Original dazu bei uns diese Woche. Und dann haben wir zum Abschluss natürlich auch wieder die deutsch-englischen 50-50-Pärchen aus den 70s mit gleich zweimal Jürgen Drews Barfuß durch den Sommer und Ein Bett im Kornfeld. Zwei Klassiker mit US-Originalen. Genauso auch mit der Katja Epstein, mit der Mary Rose, mit Phil and John und mit dreimal den Strandjungs, natürlich im Namen der Beach Boys. Das und vieles mehr bei unseren täglichen Stunden von unserem Radio-Experiment hier zum Zuhören fürs ganze Jahr. Jeden Tag zwei Stunden nach diesem Muster bei unseren Hit-History-Songgeschichten.
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0: Damit hoffen wir, ihr hattet auch heute wieder eine Menge Spaß und vielleicht so ein paar interessante Musikmomente bei unserem Hit History Tageskalender. Wenn es euch gefallen hat, dann merkt euch einfach diesen Fixtermin jetzt jeden Tag. Und wir würden uns freuen, wenn ihr uns dazu weiter begleiten wolltet. Immer nach derselben Tagesstruktur, aber natürlich mit musikalisch garantiert anderem Inhalt. An 365 Tagen, dann bis morgen zur nächsten Ausgabe von unserem Hit History Tageskalender.

Das war's für heute aus unserem Hit History Musikkalender mit Axel Lindner und seinen Gästen. 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

Hallo und herzlich willkommen zur 27. Ausgabe von Tetz-Tanztee. In der folgenden Stunde möchte ich wieder an die Zeiten erinnern, in der die Tanzschulen ihren Schülern einen nachmittäglichen Tanztee anboten und Schlager- und Popmusik der 50er, 60er und frühen 70er Jahre spielen. Die erste halbe Stunde ist dem Tanz gewidmet, nach einem Mittelstück folgen dann ruhige Titel, zu denen man eine Tasse Tee trinken kann. Immer mal wieder modern ist der Mambo und Bibi Jones berichtete 1955, Papa tanzt Mambo.

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Das war Gerd Wendland mit seinem größten Hit, der Mitternachtstango, eine Nummer 1 im Jahre 1961. Im selben Jahr konnte Gus Bacus seinen dritten Hit in die Charts bringen. Da sprach der alte Häuptling der Indianer.

Das waren die Straßensänger, ein gemischter Chor aus Köln. Sie hatten 10 Hits in den Charts, wir hörten ihren 6. Denke heute nicht an morgen von 1957. Lou van Burg war als Sänger und als Showmaster gleichermaßen beliebt. Wir hören seinen 5. Hit, eine Nummer 8 1960, Freunde fürs Leben.

Das war Bobby Day aus Texas. Eigentlich heißt er Robert Byrd. 1958 besang er einen Vogel. Und der Rockin' Robin erreichte in den USA die 2 der Charts. Neil Sedaka war auch bei uns erfolgreich. Seinen ersten Hit hatte er 1960 mit O Carol.

Der Red River Rock aus dem Jahre 1959, gespielt von Johnny and the Hurricanes. 9 Jahre später hatten Status Quo ihr Chartdebüt mit Pictures of Matchstick Man.

Unsere Reihe der frühen deutschen Nummer 1-Hits haben wir fortgesetzt mit René Franckes Version von C'est si bon, eine Nummer 1 im März 1951. Die Teemusik beginnt mit Musik aus dem Film Haie und kleine Fische. Wer das vergisst, von Freddy.

Das waren die holländischen Kilima Hawaiians. 1954 waren sie erfolgreich mit Vaya con Dios, Perlenfischer. Es geht verträumt weiter. 1959 sangen Peter Kraus und Micky Mein, Ich möchte mit dir träumen.

0: Das war das Traumpaar des deutschen Schlagers der 60er Jahre, Gitte und Rex Gildo und ihr Nummer 1 Hit vom Standpark Die Laternen. Ein schöner Titel von Vico Turiani, wenn auch kein Hit war. Die Großen haben große Sorgen.
1: Grüezi, liebe Kinder.
2: Grüezi, Onkel Vico.
1: Wollen wir etwas singen zusammen heute?
2: Ja.
1: Gut, ich sing euch immer vor und ihr singt mir nach. Abgemacht?
2: Ja.
1: Also gut so.

0: ein Besteck.
1: Und hast du einen leeren Teller, brauchst du auch gar ein Besteck.
0: Gut so. Und weil es so schön war, kommt jetzt die dritte Strophe.
2: Und wer fängt an?
0: Oh, jetzt bin ich wieder dran.

Als es noch den Sendeschluss im Fernsehen gab, wurden noch Programmtafeln gezeigt. Und 1962 wurden diese vor allem wegen der Hintergrundmusik eingeschaltet. Damals lief Ron Goodwins Elisabeth-Serenade. Es folgt das Mädchenquartett der Cordettes. Sie hatten in den 50er Jahren bei uns 6 Hits, aber nicht Born to be with you, den wir jetzt hören.

Das war Jim Reeves aus den USA. 1960 hatte er seinen ersten Hit bei uns mit He'll Have to Go. Den Abschluss machen heute das Ehepaar Art und Dottie Todd mit ihrem Hit von 1958 Chanson d'amour.

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2: Jappadapadu, für Deutschland ist die Fußball-WM vorbei.
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2: Ist schon irre, was in einer Woche so alles passieren kann, oder?
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2: Und damit ein herzliches Willkommen zu den Retro-Charts, Musikgeschichte, die man hört. Auch ohne Deutschland bei der Weltmeisterschaft reisen wir heute zurück ins Jahr 1984, ein Jahr voller Synthesizer, großer Popmelodien und unvergesslicher Musikvideos. Die neue Deutsche Welle klingt langsam aus, während internationale Superstars wie Tina Turner, Wham oder Bruce Springsteen die Charts erobern. Schön, dass ihr den Weg wieder gefunden habt. Zu mir, zu unserem Oldie-Date der Woche. Die große Hitze ist hier im Norden erstmal vorbei. Durchatmen ist angesagt. Temperaturen so um die 20, 22 Grad. Bisschen Regen zwischendurch. Es ist wieder ein normaler norddeutscher Sommer, finde ich. Am besten, ihr macht es euch auch gemütlich, so ähnlich wie ich. Kaltgetränk neben mir. Ganz nach Geschmack. Holt euch was mit Alkohol oder gerne auch ohne. So wie ich. Und dann genießt die nächsten 2 Stunden Retro-Charts mit mir gemeinsam. Wir starten gleich mit Block 1. Pop-Euphorie weltweit. Aber fangen wir wirklich gleich mit 3 tollen Songs an. 1984 klingt bunt, optimistisch und größer als das Leben. Die Popmusik erlebt eines ihrer stärksten Jahre überhaupt und wir hören gleich Wham als Starter mit Wake Me Up Before You Go Go, danach Cyndi Lauper Time After Time und Ray Parker Jr. mit Ghostbusters. Es ist ein Jahr zwischen Stadionrock, New Wave, Pop-Euphorie und den ersten ganz großen MTV-Momenten. Lehnt euch bitte zurück, wir starten unsere Zeitreise. Hier ist unser Oldie-Date der Woche und ich bin Thomas Flegel.

0: einer versehentlichen Nachricht auf einem Zettel mit dem berühmten doppelten Go-Go. Tja, mit Cyndi Lauper machen wir weiter.
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Cyndi Lauper, Time After Time. Die Single erschien im Januar 1984 als zweite Auskopplung aus ihrem Debütalbum und Cyndi Lauper schrieb diesen Song gemeinsam mit Rob Heimel von den Hooters. Die Ballade entwickelte sich zu einem ihrer dauerhaft erfolgreichsten Titel. Schöne Ballade, oder? Kommen wir zur Filmmusik mit Ray Parker Jr. Der Song entstand speziell für den gleichnamigen Kinofilm. Und Ray Parker Jr. schrieb und produzierte den Titel innerhalb weniger Tage. Das eingängige Who You Wanna Call machte den Song weltweit bekannt und wiedererkennbar. Hier sind sie, die Ghostbusters.

Für mich einer der ganz großen 80er-Hits. Und ein echter gute Laune-Song. Ghostbusters, Ray Parker Jr. Und damit wird Zeit für den ersten Block mit den Nachrichten und Schlagzeilen.

0: Hallo, hier sind die Schlagzeilen mit KI-Unterstützung aus dem ersten Quartal 1984. Die Bundesrepublik diskutiert über Nachrüstung und Friedensbewegung. Das Thema atomare Mittelstreckenraketen sorgt weiterhin für intensive Debatten. Demonstrationen und politische Diskussionen prägen vielerorts das Bild. Michael Jackson bleibt das Maß aller Dinge im Pop. Sein Album Thriller dominiert die Charts rund um den Globus. Kaum ein Künstler prägt die Musikwelt Anfang 1984 stärker als der US-Superstar. Der Apple Macintosh feiert Premiere. Der neue Computer kommt in den USA auf den Markt und sorgt für großes Interesse. Besonders die einfache Bedienung und die grafische Benutzeroberfläche gelten als revolutionär. Carl Lewis startet furios ins Olympiajahr. Der amerikanische Leichtathlet zeigt sich schon früh in bestechender Form. Viele Experten rechnen ihm bei den Spielen in Los Angeles mehrere Goldmedaillen zu. Das war's für den Moment von mir. In einer halben Stunde hören wir uns wieder. Bis dahin gebe ich zurück zu Thomas und den Retro-Charts ins Studio in der Nordheide.
1: 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In dieser Stunde noch Stevie Wonder. Hubert K. ist ebenfalls dabei. Und Dusteres mit Billy Idol.
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5: Den zweiten Block haben wir überschrieben mit Große Stimmen des Jahres. 1984 bringt einige der eindrucksvollsten Gesangsleistungen des Jahrzehntes hervor. Na, drei Beispiele hören wir uns mal an. Als erstes gleich Tina Turner, What's Love Got to Do With It? Hello von Lionel Richie und Stevie Wonder, I Just Call to Say I Love You. Hit so ziemlich hintereinander weg. Jetzt gleich und wir starten mit Tina Turner. Die Single erschien im Mai des Jahres und der Song bescherte Tina Turner ihren ersten Nummer 1-Hit in den USA. Mit diesem Titel begann eines der spektakulärsten Comebacks der Popgeschichte. What's Love Got?

0: Die Single erschien im Februar des Jahres und das Musikvideo mit der berühmten Tonskulptur wurde weltweit bekannt. Platz 1 in zahlreichen Ländern für Lionel Richie und Hello.
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0: Und damit liebe Grüße in die Nachbarschaft und nach Lohnde.

Der Song entstand für den Film The Woman in Red und er wurde der kommerziell erfolgreichste Titel von Stevie Wonder. So gewann die Single zum Beispiel 1985 dann den Oscar für den besten Filmsong. I Just Call to Say I Love You. Könnte man auch mal wieder machen, einfach mal anrufen und sagen, ich hab dich.

Hui, da haben wir ein schönes Musikbett aus dem Jahr 1984. Das ist Herbie Hancock und Rocket. Deutschpop und NDW 1984, die deutsche Welle, verändert sich. Die Songs werden poppiger, melodischer und radiotauglicher. Ja? Zwei Hits aus der Rubrik haben wir jetzt mit Hubert K., Engel 07 und Peter Schilling mit Terra Titanic. Aber bevor wir diesen Block gleich starten, wird es erstmal Zeit für die ESC-Corner. Und da haben wir auch ausgespielten deutschen Song für euch.

Ihr hört die Retro-Charts. Damals Eurovision Corner. Der ESC 1984 war mal wieder in Luxemburg zu Gast. Dort gewannen für Schweden Harrys, drei aus den USA eingeflogene Brüder mit dem Titel Diggiloo, Diggilee.

In der nationalen schwedischen Vorausscheidung hatten sich die drei Mormonen mit den goldenen Stiefeln nur knapp gegen die Konkurrenz behauptet. Beim Finale gewannen sie ebenfalls denkbar dünn mit 145 Punkten, nur knapp vor Irland mit Linda Martin und 137 Punkten. Für Deutschland landete trotz aller Vorschusslorbeeren Mary Rose bei ihrer zweiten ESC-Teilnahme mit Aufrechtgehen nur auf dem 13. Platz.

Hui. Hab ich gerade gesehen, ich hab euch eben angeschwindelt. Gibt gar nicht Peter Schilling, es gibt danach Nena. Hier erstmal in der langen Rille, also in der Maxi-Version, Engel 07, Hubert K. von Anfang 1984. Er verbindet NDW-Elemente mit international klingendem Synthie-Pop. Und der Song gehörte zu den größten deutschsprachigen Radiohits dieses Jahres. Danach gibt's dann gleich tatsächlich Nena.

Ein Riesenkünstler, Hubert K., auch wenn er sich damals auf der Bühne immer so ein bisschen dargestellt hat, als wenn er vielleicht doch nicht so ganz bis drei zählen könnte. War Riesenproduzent. Ganz, ganz viel mit Michael Cretu und mit Sandra gemeinsam gemacht. So stammt zum Beispiel von ihm Maria Magdalena von Sandra. Und sehr cooler Song, auch in der Maxi-Version. Deshalb gab es mal 5 Minuten von Hubert K. an die Ohren. Mit Nena machen wir weiter. Sie veröffentlichte die Single Irgendwie, Irgendwo, Irgendwann im Sommer 84. Und der Song gilt heute als einer der wichtigsten der deutschsprachigen Popklassiker der 80er. Das Lied markierte ihre Weiterentwicklung über die klassische Neue Deutsche Welle hinaus. Hier ist Nena für euch. Ich baue euch ein Schloss aus Sand. Irgendwie, irgendwo, irgendwann. Hier sind die Retro-Charts und wir sind unterwegs im Jahr 1984. Moinsen!

0: Hallo, hier sind die Schlagzeilen mit KI-Unterstützung aus dem zweiten Quartal 1984. Bundespräsident Karl Carstens verabschiedet sich. Nach 5 Jahren im Amt endet seine Amtszeit als Staatsoberhaupt der Bundesrepublik. Die Vorbereitungen für den Wechsel an der Spitze laufen auf Hochtouren. Indien überrascht die Welt mit einem Raumfahrterfolg. Der erste indische Kosmonaut fliegt ins All und wird in seiner Heimat begeistert gefeiert. Die Mission gilt als wichtiger Meilenstein für das Land. Bruce Springsteen landet einen Volltreffer. Mit dem Album Born in the USA gelingt dem Rockmusiker einer der größten Erfolge seiner Karriere. Die Songs werden schnell zu Dauerbrennern im Radio. Die Fußball-Europameisterschaft startet in Frankreich. Die besten Mannschaften des Kontinents kämpfen um den Titel. Besonders Gastgeber Frankreich zählt zu den großen Favoriten des Turniers. Das waren die Schlagzeilen für diese Stunde. Und damit zurück zum alten Mann auf dem Sabbelhocker in Winsen an der Lohe.
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2: Oh ja, Volldampfradio ist irgendwie passend für Block 4. Den haben wir überschrieben mit Rock für die großen Arenen. 1984 ist auch das Jahr der großen Rockhymnen für Stadien und Konzertarenen. Wir hören gleich, na, mindestens 2 davon. Als erstes Bruce Springsteen, Dancing in the Dark. Danach Billy Idol, der Herr, der mal die Schnute so ein bisschen verzogen hat, als er den Schlaganfall hätte. Und danach als drittes The Cars mit Drive. Hier ist Bruce Springsteen aus dem Mai 84. Er schrieb den Song auf Wunsch seines Produzenten kurzfristig für sein Album Born in the USA.

0: Das Video mit der jungen Courtney Cox wurde ein MTV-Klassiker. Nach Bruce Springsteen sind wir alle in der Lostrommel und es könnte sein, dass wir jetzt gleich Werbung bekommen.
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0: Wir wechseln den Kontinent aus den USA, da kam nämlich Bruce Springsteen her, zu Billy Idol aus Großbritannien, aber wir bleiben im Mai 84. Dieser Titel zeigt die deutlich ruhigere Seite des Rockers Billy Idol. Die französische Titelseite, Zeile, stammt von der Sängerin Perry Lister.

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2: Hier haben wir die Cars und diese Single ist was ganz Besonderes, denn eigentlich ist die Stimme der Cars Rick Ocasek. Der hat hier aber nicht gesungen, sondern das war Bassist Benjamin Orr. Hier ist Drive. Hier sind die Cars und der Song entwickelte sich zum größten internationalen Erfolg der Band.

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1: Ja, sind wir mit der ersten Stunde schon fast durch. Eine gute Minute haben wir noch. Ich gehe mal fix auf die Schnellladestation, bin gleich wieder für euch da.

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2: Willkommen zurück bei den Retro-Charts, Musikgeschichte, die man hört, und wir bleiben natürlich auch in der zweiten Stunde im Jahr 1984, ein Jahr voller Synthesizer, großer Gefühle und legendärer Pop-Momente. In der zweiten Stunde warten New Wave, deutschsprachige Hits und einige echte Klassiker der 80er auf euch. Wir starten gleich mit drei Hits am Stück, jetzt tatsächlich ohne draufgesabbelt. Nick Kershaw, The Riddle, Julian Lennon, Too Late for Goodbyes und Wang Chung, Dance All Days. Zum zweiten möchte ich dann doch was sagen. Julian Lennon von seinem Debütalbum Violet stammt der Song Too Late for Goodbyes und viele haben seine Stimme an die seines Vaters John Lennon erinnert. Jetzt aber erstmal The Riddle und Nick Kershaw und danach Julian Lennon und Wang Chung.

0: Julian Lennon, der klingt wirklich.
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0: Wie sein Vater, wollte ich sagen. Wang Chung. Die Single machte die Band international bekannt und der ungewöhnliche Titel basiert auf Erinnerungen an Jugendjahre. Der Song gehört heute zu den typischen Radiohits der 80er.

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1: Da sind sie wieder. Herbie Hancock und Rocket im Hintergrund. Würde mich irgendwie nicht wundern, wenn ich das demnächst mal bei Heiko hören würde. Weiß nicht, warum ich drauf komme. Egal. Deutschpop 84 Teil 2.

deutschsprachige Künstler entwickeln ihren Sound weiter und werden internationaler. Hören wir uns gleich mal an. Zunächst mit der Münchner Freiheit, Ooh Baby, dann haben wir die Schlagzeilen. Dann haben wir die Spider-Murphy-Gang mit Für die Gott Elisabeth und Besuchen Sie Europa, Geier Sturzflug. Aber erstmal die Münchner Freiheit.

0: Hallo, hier sind die Schlagzeilen mit KI-Unterstützung aus dem dritten Quartal 1984. Richard von Weizsäcker wird Bundespräsident. Der CDU-Politiker tritt sein Amt als neues Staatsoberhaupt der Bundesrepublik an. Viele Beobachter erwarten von ihm wichtige Impulse für die politische Kultur des Landes. Prince erobert die Musikwelt mit Purple Rain. Album und Film entwickeln sich innerhalb kürzester Zeit zu riesigen Erfolgen. Der Musiker festigt damit seinen Status als einer der größten Stars der 80er. Space Shuttle Discovery startet zum Jungfernflug. Die NASA erweitert ihre Shuttle-Flotte um ein weiteres Raumfahrzeug. Der erfolgreiche Start gilt als wichtiger Schritt für das amerikanische Raumfahrtprogramm. Carl Lewis schreibt Olympiageschichte. Der US-Leichtathlet gewinnt in Los Angeles gleich 4 Goldmedaillen. Damit gelingt ihm ein Kunststück, das viele mit Jesse Owens vergleichen. Das war's für jetzt. In einer halben Stunde melde ich mich noch einmal mit den Schlagzeilen aus dem vierten Quartal. Bis dahin wünsche ich euch weiterhin gute Unterhaltung bei unserem Oldie Date der Woche.
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0: mit Alphaville aus Münster. Und mit Madonna aus Good Old America, noch in dieser Stunde.
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1: Ja, wird's bayerisch, würde ich sagen. Die Single erschien im Januar und wurde in der ZDF-Hitparade vorgestellt. Das war schon immer ein ziemlich gutes Zeichen, weil dann war schon eine gewisse Bekanntheit da. Der bayerische Text erzählt mit viel Augenzwinkern von mehreren gleichzeitig laufenden Liebesgeschichten. Die Band festigte damit ihren Status als eine der erfolgreichsten deutschsprachigen Bands der frühen 80er. Spider Murphy Gang und Pfirti Gott Elisabeth. Liebe Grüße nach Franken soll ich schnell ausrichten.

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1: Geier Stutzel blieben ihrem satirischen Stil treu und kommentierten gesellschaftliche Entwicklung weiterhin mit Humor. Geier Sturzflug gehörten zu den markantesten NDW-Gruppen der Zeit. Besuchen Sie Europa, solange es noch steht.
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1: Wir sind schon bei Block 7, Synthie-Pop und New Wave. Elektronische Sounds prägten die zweite Hälfte des Jahres und damit auch diesen Block. Alpha Will, Musik aus deutschen Landen. Sounds Like a Melody ist der erste. Danach Small Town Boy, Bronski Beat und Frankie Goes to Hollywood. Schön treibender Bass und Schlagzeug. Two Tribes. Diese drei gibt es jetzt und wir starten mit Musik aus Deutschland. Der Song wurde besonders in Europa ein großer Erfolg und erschien im Mai 84. Die aufwendige Produktion zählt zu den Markenzeichen von Alphaville. Hier sind sie, Sounds Like a Melody.

Oldies klingt nett. Hier sind Bronski Beat und Small Town Boy aus dem Juni des Jahres und er behandelt offene Themen wie Ausgrenzung und Identität.

Das markante Synthesizer-Intro machte ihn unverwechselbar. Bronski Beat und Small Town Boy. Im nächsten Riesenkracher geht es weiter. Frankie Goes to Hollywood hat in dem Jahr 84 komplett abgeräumt. This is the sound. Der Song greift die Angst vor einem Weltkrieg auf. Produzent Trevor Horn schuf eine besonders aufwendige Produktion und die Single gehörte zu den größten europäischen Hits des Jahres. Musik aus Großbritannien, Frankie Goes to Hollywood und Two Tribes. 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
1: Wir sind auf der Zielgeraden und kommen zum Finale, die großen 80er. Zum Abschluss kommen drei Titel, die 1984 bis heute prägen. Wir fangen ziemlich ruhig an mit George Michael und Careless Whisper, einer tollen Ballade. Das berühmte Saxophon-Intro gehört zu den bekanntesten der Popgeschichte. Danach hören wir Madonna, Like a Virgin. Ihr Auftritt bei den MTV Video Awards wurde legendär. Und zum Schluss haben wir noch Queen mit Radio Gaga als Rausschmeißer. Zwischendrin haben wir noch die Schlagzeilen und den Chartrückblick 84.

0: Hallo. Hier sind die Schlagzeilen mit KI-Unterstützung aus dem vierten Quartal 1984. Die Welt blickt nach Washington. In den USA gewinnt Ronald Reagan die Präsidentschaftswahl mit einem klaren Ergebnis. Der Republikaner startet damit in eine zweite Amtszeit im Weißen Haus. Frankie Goes to Hollywood stürmen die Charts. Mit Hits wie The Power of Love sorgt die Band für Furore in den Hitparaden. Die Gruppe gehört damit zu den erfolgreichsten Pop-Acts des Jahres. Großbritannien und China einigen sich über Hongkong. Beide Staaten unterzeichnen eine gemeinsame Erklärung zur Zukunft der Kronkolonie. Die Rückgabe Hongkongs an China wird für das Jahr 1997 festgelegt. Niki Lauda krönt sich zum Formel-1-Weltmeister. Der Österreicher sichert sich seinen dritten WM-Titel denkbar knapp vor Alain Prost. Am Ende entscheiden nur wenige Punkte über den Titelgewinn. Das war es für heute. Nächste Woche nehme ich euch mit ins Jahr 1994. Das Jahr, in dem Michael Schumacher seinen ersten Formel-1-Weltmeistertitel geholt hat. Bis dahin, bleibt bitte gesund und tschüss!
1: Hier ist Madonna mit dem Song, der sie zum Weltstar machte. Hier ist Like a Virgin.

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1: Und auch heute gibt es wieder den Schnelldurchlauf durch die erfolgreichsten Singles aus den USA, UK und Deutschland. Kaum ein anderes Jahr zeigt so große Unterschiede zwischen den drei Märkten wie das Jahr 1984, während in den USA Prince, Soundtracks und Mainstream-Pop dominieren, setzen sich in Großbritannien provokanter Synth-Pop und in Deutschland elektronische Popmusik durch. Wir starten mit den Top 5 in den USA. Das Jahr gilt bei vielen Musikhistorikern als eines der stärksten Popjahre überhaupt. MTV war nun der dominierende Promotion-Kanal. Synthesizer-Pop, Arena-Rock und Soundtrack-Hits bestimmen die Charts. Phil Collins, Against All Odds, Take a Look at Me Now, die 5. Kenny Loggins und der Soundtrack aus Footloose, die 4. Paul McCartney und Michael Jackson, Say Say Say, die 3. Und Tina Turner, What's Love Got to Do With It, die 2. Und Prince mit When Doves Cry, die 1. In Großbritannien war 84 eines der prägendsten Jahre der britischen Popgeschichte. New Wave, Synth-Pop und das sogenannte Second British Invasion Phänomen erreicht ihren Höhepunkt. George Michael mit Callous Whisper, die 5. I Just Called to Say I Love You, Stevie Wonder, die 4. Frankie Goes to Hollywood auf der 3 mit Two Tribes und auf der 2 mit Relax. Und erfolgreichste Single in Großbritannien, Do They Know It's Christmas, Band 8. Deutschland war 1984 stark von Synthie-Pop, New Wave und elektronischen Produktionen geprägt. Deutsche Acts sind im Ausland erfolgreich, während britische Gruppen die Charts bei uns dominierten. Im Vergleich zu den USA war der Anteil elektronischer Musik deutlich höher hier bei uns. The Flying Pickets, Only You auf der 10, People Are People, Depeche Mode, die 9, High Energy, Evelyn Thomas auf der 8, Real Life, Send Me an Angel auf der 7, Jenseits von Eden, Nino D'Angelo, die 6, Such a Shame von Talk Talk auf der 5, Alphaville, Big in Japan, die 4, Laura Branigan, Self Control, die 3, Relax von Frankie Goes to Hollywood hier bei uns in Deutschland auf der 2 und Stevie Wonder lieferte die erfolgreichste Single vom deutschen Musikmarkt, I Just Called to Say I Love You. Unser Rauschmeister heute. Ah, da guckt ihr auf die Uhr, ne? 21.51 Uhr oder 17.51 Uhr am Montag bei der Wiederholung. Da ist er noch ein bisschen hin, ne? Ja, aber der ist auch 5,5 Minuten lang. Die Single erschien im Januar 1984 und Roger Taylor schrieb diesen Song als Hommage an das Radiozeitalter. Die Mitsing-Passage in diesem Song wurde zum festen Bestandteil der Queen-Konzerte. Hier sind Queen, hier ist Radio Gaga.

0: ganz großes Kino noch zum Schluss mit Queen und Radio Gaga. Und damit machen wir Deckel drauf auf das Jahr 1984, aber nicht ohne die beliebtesten Vornamen. Was war da so los in Deutschland? Der Namensstil der frühen 80er setzte sich auch 1984 fort. Bei den Mädchen waren moderne, häufig international klingende Namen besonders beliebt. Bei den Jungen dominierten weiterhin klassische deutsche Vornamen, wobei ein Trend zu etwas jüngeren und moderner wirkenden Namen festzustellen war. Ja, gucken wir auf die Mädels. Wir fangen vorne an. Die beliebteste Name des Jahres war Julia, bei den Jungs war das Sebastian, bei den Mädels ging es weiter mit Nina, Sandra, Melanie, Sarah, Nicole, Jasmin, Nadine, Stefanie und Katharina. Hinter Sebastian bei den Jungs folgten auf der 2 Michael, die 3 Florian, danach Alexander, Jan, Tobias, Matthias, Christian, Stefan und Martin. Blick nach vorne. Nächste Woche werde ich wahrscheinlich meinem Kollegen Heiko aus der Nachbarschaft eine Freude machen. Das Jahr 1994 ist dran. Eines der wenigen Jahre, in denen dieselben internationalen Hits in England, Amerika und Deutschland gleichzeitig in den Charts platziert waren. Musik gibt es dann von Ace of Base, Celine Dion, Mariah Carey, All for One, Wakefield und. Das war's also für heute Abend. Ich mache meinen Diener, verabschiede mich für die deutsche Nationalmannschaft aus der Fußballweltmeisterschaft am vergangenen, wann war's, Montag? Sage Tschüss, bis nächste Woche, lasst es euch gut gehen, passt auf euch auf und ich würde mich freuen, wenn wir uns nächste Woche wieder hören.
1: Tschüss!
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1: Und damit hallo und herzlich willkommen zur 27. Ausgabe von C60 mit Musik, die früher wirklich im Radio lief. Mittlerweile sind wir im März des Jahres 1979 angekommen und die Mitschnitte auf der heutigen Kassette, die dürften wieder alle aus dem Vormittagsmagazin des NDR stammen. Und die ersten, die wurden wieder gespielt von Carlo von Tiedemann. So auch der 50. Hit bei uns für die große Connie Francis.

Es war bereits ihr 50. Hit in den deutschen Singlecharts und der erreichte im Frühjahr des Jahres 1965 die Nummer 10. Das war der Titel Du musst bleiben, Angelino, und 20 weitere Hits sollten für Connie Francis bei uns noch folgen. Die Swingin' Blue Jeans, die hatten nur 2 Hits in Deutschland. Dies hier war der erste und der größte aus dem Jahr 1964. Hier ist A Hippie Hippie Shake. 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

Es war ein Beitrag zur Vorscheidung zum Eurovision Song Contest im Jahre 1975. Joy Fleming hat die Vorscheidung damals ja gewonnen. Dies hier war der dritte Platz, ein Titel, der auch 3 Jahre später noch oft im Radio lief. Das war Mary Rose und Eine Liebe ist wie ein Lied. Und das nächste Lied, das ist ein Klassiker, 7 Wochen auf der Nummer 1 bei uns im Jahre 1965. Hier sind die Rolling Stones und Satisfaction.

0: In den 60er Jahren war er der Affenkönig im Dschungelbuch, aber 1957 hatte er mit diesem Titel seinen ersten Hit bei uns. Aus New Orleans, das war Louis Prima und Buonasera, eine Platte, die damals oft verkauft worden sein muss, denn man findet sie überdurchschnittlich oft auf Flohmärkten. Und jetzt ein Titel, der Anfang 1981 in der Version von Teddy Savalas die Nummer 5 erreichte in den deutschen Singlecharts. Diese Fassung erreichte 1978 nur die Nummer 8 in der Funk-Hit-Parade. Hier ist Don Williams und Some Broken Hearts Never Mend.
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0: Tja, wenn man die Rolling Stones spielt, dann dürfen auch die Beatles nicht fehlen. Dies hier war bei uns ihre achte Nummer 1. Zwei Wochen auf der Nummer 1 im Jahre 1968. Das war der Titel Hey Jude. Dieser Titel war definitiv überdurchschnittlich, aber jetzt geht es um die Mittelmäßigkeit. Eine Nummer aus dem 5. Album von Klaus Hoffmann aus Berlin. Das Album hieß Was fange ich an in dieser Stadt? Der Titel Die Mittelmäßigkeit, und ich bin mir recht sicher, dass er damals von Günter Fink gespielt wurde.
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2: Er hatte Anfang 1979 einen großen Hit mit dem Titel Captain Starlight und das hier war die Rückseite der Single und beide Titel kamen aus seinem vierten Album Donnerwetter. Das war Frank Zander und Pili Willi, der Telefonanist. Und jetzt ein damals aktueller Hit, 1966 im Original aufgenommen von Eddie Floyd. Diese Fassung erreichte 1979 die Nummer 1 in den Singlecharts in Amerika. Hier ist Amy Stewart und ihre Version von Knock on Wood.

Crispy and St. Peters hatte 1966 seinen ersten Hit in Deutschland mit dem Titel You Were On My Mind. Diese Version hier, die erschien im Jahre 1975 und kam von Alexandra Rubin. Ein Hit war das nicht, aber beim NDR lief die Platte auch noch 4 Jahre später. Das war Jedes Mädchen braucht Liebe. Der Floral Dance war bereits Anfang des 20. Jahrhunderts populär. Anfang 1978 war es ein Hit für die Bright House and Restrict Brass Band. Aber Günther Fink hat damals eine Version des Titels gespielt aus dem Album Music by Candlelight von einem Panflötisten aus Rumänien. Es ist George Zamfir.

Zweimal die Beach Boys 1979 im Programm des NDR, zweimal mit Surfmusik. Ihr Hit Surfin' USA erreichte 1963 die Nummer 3 in den Singlecharts in Amerika und der Nachfolgehit, das war der Titel Surfer Girl und der erreichte im selben Jahr in Amerika die Nummer 7.

Diese Formation war 1957 im Background von Little Bitty Pretty One von Thurston Harris zu hören. Außerdem haben sie bei einigen Aufnahmen von Duane Eddy mitgewirkt, aber dies hier war ihr eigener Hit. Der erreichte im Jahre 1962 die Nummer 48 in den Singlecharts in Amerika. Das waren die Rivingtons und der Hit Papa U Mau Mau. So, und am Ende der heutigen Kassette noch etwas völlig anderes.

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Im Jahre 1978 erschien das 9. Album von Jürgen Markus und darauf war dieser Titel hier zu finden. Geschrieben hat ihn Kevin Johnson, der auch durch Rock'n'Roll I Gave You The Best Years Of My Life bekannt ist. Miriam Francis hat den deutschen Text verfasst und produziert hat das Ganze Jack White. Das war Jürgen Markus und das war einer wie ich. Tja, und das war's dann für die 27. Ausgabe von C60. Die nächste Ausgabe folgt in einer Woche und bis dahin sage ich Tschüss.

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